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1: Hallo. Stimmt so, aber nicht ganz, muss man sagen. Ne?
2: Richtig,
1: ja, Richie. Patrick ist zwar da, aber.
2: Immer noch Urlaub, der
1: ich
2: Gute.
1: Ich bin nicht Richie.
2: Richtig. Pascal ist da.
1: Ja.
2: Ich weiß auch gar nicht, wen ich jetzt bevorzugen würde von euch beiden.
1: Ich hoffe, es gibt nur eine richtige Antwort jetzt so.
2: Also die richtigste Antwort.
1: Um die Uhrzeit hört Richie noch nicht.
2: Tatsächlich, ich möchte am liebsten hier alleine moderieren. Aber gut, das Leben ist kein Wunschkonzert. Gut,
1: dann bin ich jetzt weg. Mach mal
2: trotzdem
1: alleine weiter.
2: Schön, dass du da bist. Jetzt ist er die beleidigte Leberwurst. 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
1: Da komme ich auch nochmal schnell vorbei, weil da würde ich auch selber gerne hingehen.
2: Ja, Pascal, der Zug ist abgefahren, wie man so schön sagt. Genau, du gehst weg und wir hören uns gleich bei einer Runde Hamburg Battle. Direkt nach Taylor Swift, Kamrat, und das hier ist Alex Warren mit Fever Dream.

0: Guten Morgen.
1: Guten Morgen.
2: Gegen wen möchtest du spielen? Gegen Pascal oder gegen mich, Patrick?
0: Gegen dich.
2: Okay, Pascal. Okay, dann würde ich sagen, starten wir direkt rein. Beziehungsweise darfst du noch entscheiden, wer von euch beiden anfangen soll, du oder Patrick?
0: Ich fange an.
2: Ich stelle euch jetzt nämlich eine Minute lang Fragen und würde sagen, wir starten direkt rein, ne?
3: Du kennst die Regeln gar nicht.
2: Du kennst die Regeln gar nicht. Auf, ne?
3: Ich erkläre das nochmal kurz. Also Pascal stellt jetzt eine Minute lang Fragen, wir antworten. Wenn wir richtig antworten, ist automatisch der oder die andere dran. Und wer nach 60 Sekunden die letzte Frage richtig beantwortet hat, der oder die hat gewonnen.
0: Also
3: so viel zu deinem Job, Pascal.
2: Perfekt.
3: So,
2: ja, das stellst du häufiger vor als ich, Patrick.
3: Das stimmt.
2: Komm, hau rein hier. Dann starten wir jetzt rein. Wer soll anfangen? Franzi, du oder Patrick? Was hast du eben gesagt? Du fängst an. Okay, Franzi, heute hat Schauspieler Josh Radnor Geburtstag. Ihn kennt man vor allem aus der Serie How I Met Your Mother. In welcher Stadt spielt denn die Serie? New York oder L.A.?
0: New York.
2: Richtig, Patrick. Und auch Christian Tramitz hat heute Geburtstag. Mhm. Wir alle kennen ihn aus den vielen Filmen mit Michael. Wie ist denn der Spitzname von Michael Herbig?
3: Bulli.
2: Ja, exakt. Du bist wieder dran. Dann ist heute Tag der Lasagne. Welcher Zeichentrickkater liebt denn Lasagne mehr als alles andere? Ja, exakt, Patrick. Und dann ist heute noch Tag des Regens. Welcher Energy Star sang denn, dass wir mit ihr unter ihrem Umbrella stehen können?
3: Rihanna.
2: Ja, richtig, Franzi. Du bist wieder dran. Dann kam ja die Top 10 für das Jugendwort 2026 raus. Welche Zahlenkombination geht im Internet denn gerade völlig viral?
0: Keine Ahnung.
2: Bei der Gen Z. 6-7 wäre es gewesen. Weiter geht's. Im Herbst, du bist nochmal dran, können wir uns freuen, denn der Winterflugplan in Hamburg wächst. In welchem Stadtteil liegt denn der Flughafen?
0: Pulsbüttel.
2: Ja, richtig, Patrick. Und nach welchem Politiker ist der Hamburger Flughafen benannt? Da ist die Zeit leider abgelaufen.
3: Aber Franzi
2: hat gewonnen.
0: Super, cool.
3: Stark,
2: sehr gut.
3: Es hat Spaß gemacht, muss ich sagen. Also wirklich auf Augenhöhe hier. Ja, dann Glückwunsch. Du bekommst 2 Tickets für das Beats and Waves Festival in Kühlungsborn jetzt am Wochenende.
0: Richtig geil, schön.
3: Schön am Strand, geiles Wetter, geile Artists.
0: Ich wollte gerade sagen,
3: das wird
0: kann ich gleich meinen Camper mitnehmen, sehr gut.
2: Ja, perfekt.
3: Ja, nice.
2: Dann bekommst du sogar Campingstellplätze inklusive, also
3: genau.
2: Optimal.
3: Dann ganz viel
0: Spaß. Ach, auch? Oh, cool.
3: Na, ja, die sind dabei.
0: Mega. Sehr cool.
3: Ja, dann ganz viel Spaß und berichte
0: ja,
3: gerne mal danach, wie es war, ne?
0: Mache ich auf jeden Fall. Danke.
3: Super, schönes Wochenende dir dann.
0: Gleichfalls.
2: Dankeschön. Ciao, ciao.
0: Ciao.
3: Na, das passt doch, wenn sie direkt einen Camper dabei hat. Ihr ja vielleicht auch. Und dann solltet ihr jetzt mal euch hier in WhatsApp reinwählen. 040 48 001 97 1.

0: Und Pascal sitzt hier, euer persönlicher Weckruf. Hallo.
1: Na? Patrick, du erzähl mir mal, du hast mir ja schon mal so irgendwann, das habe ich so immer im Hinterkopf irgendwie noch so, du hast auch schon mal mit OnlyFans Geld verdient? Nee, du, aber du hast zumindest irgendwie mit Fußbildern Geld verdient oder sowas, ne? Irgendwie ist sowas?
0: Ja, mehr oder weniger.
1: Mehr oder weniger? Ja. Okay, denn jetzt sind nicht nur Menschen auf OnlyFans, oh, sondern auch Murmeltiere. Die findest du da jetzt auch.
0: Oh Gott.
1: Ja, da kann
0: will
1: man.
0: Ich das wissen?
1: Nee. Also es sind schon wirklich süße Murmeltiere. Hat ehrlicherweise aber auch einen ernsten Hintergrund, denn man will dafür fehlende Fördergelder einfach sammeln. Damit, okay. Mit dieser Aktion. Und die
0: für
1: sind super süß.
0: Murmeltierforschung, oder was?
1: Ja, genau, exakt. Ach, für die, okay. Murmeltierforschung. Und ja, sind schon ein paar hundert Dollar eingenommen worden mit.
0: 100 oder ein paar hundert?
1: Ein paar hundert.
0: Ein paar hundert, okay. Mhm. Was für Content ist es dann von dem?
1: Ich glaube, es ist wirklich...
0: Also ich hoffe, es ist alles jugendfrei.
1: Es ist jugendfreier Content. Ich glaube nicht, dass da Murmeltiere beim Sex gefilmt werden. Aber es ist, glaube ich, niedlich. Also okay. Es muss ja auch nicht immer versext sein.
0: Nein, natürlich nicht, um Gottes Willen.
1: OnlyFans wurde ja auch mal aus einem anderen Grund gegründet.
0: Absolut, absolut richtig. Und dann
1: so, und
0: kamen
1: ist doch
0: die,
1: süß.
0: Die bösen jungen Menschen und haben das
1: so,
0: versext.
1: So, Katzenbabys hier, Katzenbabys da, können wir doch alle nicht mehr sehen.
0: Das
1: so ein paar Murmeltiere sind doch mal niedlich.
0: Absolut, Murmeltiere sind sehr niedlich. Ich werde gleich, glaube ich, mal gucken, wie viel das kostet. Und dann gucke ich mir da mal so ein Murmeltier beim Fressen an oder so.
1: Ja.
0: Oder wenn ich mit einer

0: Hier, du bist doch bei uns Techniker. Vielleicht kannst du das einrichten, dass bei uns draußen nicht mehr der Sendeplan läuft, sondern immer aktuelle Bilder von den Murmeltieren.
1: Murmeltier TV.
0: Ja.
1: Jetzt auf OnlyFans. Finde ich super.

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4: Guten Morgen. Auch diese Woche mit Pascal für Richie. Schön, dass du mit dabei bist. Giselle holen wir gleich auch nochmal rein und dann wird wieder eine Runde geraten. Fakt oder Fake spielen wir. Geht heute
5: Worum
4: mal
5: geht, Patrick?
4: Kurz nach England. Rüber, einmal über den See. Kurz drüber hüpfen. Und Gen Z.
5: Okay.
4: Da seid ihr zwei
5: dann
4: eigentlich
5: prädestiniert. Dann bin ich voll drin, du, ja.
4: Machen wir gleich direkt nach Milo mit My Lucky Day. Und das hier sind Shakira und Burna Boy mit Dai Dai.

0: Patrick, hau raus, du hast eine Behauptung für uns oder du hast zwei Behauptungen sogar für uns und wir müssen raten, ob die stimmen oder ob die ausgedacht sind.
1: In England dürfen nur Leute in Uniform Knöllchen verteilen. Ist das ein Fakt oder Fake?
0: Also das finde ich sehr valid, wenn das ehrlicherweise so ist, weil Leute ohne Uniform können am Ende ja auch irgendwelche zivilen Leute sein, die einfach irgendwie so tun, als wenn sie ein Knöllchen verteilen würden. Und deswegen sage ich ja, auf jeden Fall, das ist ein Fakt.
2: Dann aber das vielleicht so undercover-mäßig, dann fühlen sich die Leute sicherer und der Staat verdient mehr Geld. Aber ich glaube trotzdem auch, ich kann es mir trotzdem gut vorstellen, weil ich hatte früher Familie in London auch, war da oft unterwegs und habe sehr oft Leute in Uniform gesehen. Deswegen glaube ich auch, dass es stimmt.
1: Dürfen in England wirklich nur Leute in Uniform Knöllchen verteilen? Das ist ein
3: Fakt.
1: Schon wenn beim Outfit der Hut fehlt, dann kann man das Knöllchen anfechten, weil die Uniform nicht vollständig ist.
0: Das finde ich super.
1: Und da muss man vielleicht auch nichts bezahlen.
0: Oh, das finde ich ganz großartig.
1: Ich glaube, das wird dir, Pascal, zugutekommen in Deutschland.
0: Ja, ja. Das würde mein Gehalt verdoppeln.
1: Und die Gen Z macht im Schnitt pro Tag mehr Sport als Haushaltssachen. Ist das ein Fakt oder Fake?
2: Boah, wir sind ja beide Gen Z, ne? Aber okay, Pasquale, du wohnst zu Hause.
0: Ja.
2: Ich wohne alleine und ich würde sagen, das könnte schon sehr gut zutreffen. Also bei mir persönlich würde es zutreffen, ich sag, das stimmt.
1: Wie viel machst du ungefähr?
2: Sport?
1: Ja.
2: Also ich mache halt nicht so viel Haushalten, ne? Deswegen.
1: Aber noch weniger Sport, oder
2: nee,
1: was?
2: Nee, deswegen ist nicht so schwer, mehr Sport zu machen.
1: Ah, okay, okay, verstehe, ja.
0: Das trifft bei mir ganz genauso zu. Ich würde sagen, ich mache vielleicht 2 Stunden Sport in der Woche, aber es ist trotzdem mehr als Haushalt. Deswegen kann ich mir gut vorstellen, dass das bei ganz vielen Gen Z-Leuten auch so ist, weil ich glaube, Sport einfach noch wichtiger geworden ist.
2: Ja.
0: Und deswegen sage ich auf jeden Fall einen Fakt.
1: Macht die Gen Z im Schnitt pro Tag wirklich mehr Sport als Haushaltssachen? Das ist ein
3: Fake.
1: Nein. Beim Sport sind es pro Tag nur gut 1,5 Stunden, beim Haushalt fast 2 Stunden.
2: Was?
0: Ich frage, hey, Patrick, zählst du auch mit zur Gen Z? Weil
1: nein,
0: du würdest den Schnitt definitiv nach unten ziehen.
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1: Die Girl Group Cat's Eye kennen wir alle noch von diesem Track hier.
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1: Gabriella ist wirklich komplett durch die Decke gegangen. Danach waren sie so ein bisschen, ja, nicht mehr ganz auf dem Radar. Und jetzt sind sie wieder zurück mit einer neuen Nummer, einem neuen Pop-Track. Der steckt voller Energie, Selbstbewusstsein und soll so ein bisschen dazu einladen, die eigene wilde Seite zu, ja, einfach mal auszuleben.
3: Arr.
1: Das ist quasi ein Vorgeschmack auf das neue Album, das dann am 14. August erscheint. Ist also noch so ein bisschen hin. Jetzt für euch aber erstmal die neue Nummer, Cat's Eye.
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1: Ja.
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1: Wie macht er mal? Nee, das macht der Piran. Wie macht der Löwe? Wow, weiß ich nicht so genau.

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2: Es ist 6 Uhr.
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4: Ich habe mich entschieden, heute Morgen schon mal in kurzer Hose, kurzem T-Shirt hier zur Arbeit zu kommen.
2: Super.
4: Denn es soll heute richtig warm werden. Aktuell haben wir 18 Grad, maximal bekommen wir später 31 Grad. Also wird es richtig, richtig warm. Heute Morgen nochmal schnell alle Fenster und Türen aufreißen, um nochmal durchzulüften. Morgen dann sogar 35 Grad, also richtig sommerlich nochmal bei uns. Schauen wir kurz rüber auf die Straßen. Hier ist noch nichts los. Wenn ihr trotzdem was gesehen habt, dann schickt ihr uns schnell eine Info, eine WhatsApp an die 040 48 00 197 1. Da habe ich kurz vergessen, wie das Wort eigentlich heißt.
2: Völlig okay.
4: Damit rüber zu Patrick. Du hast heute Morgen alles, was für Hamburg wichtig ist.
2: Nee, habe ich tatsächlich nicht.
4: Nee,
2: ich gebe einfach direkt ab an André Glatzel. Der weiß, was wir sonst noch wissen müssen.
5: Die Grünen lehnen auch eine Verschärfung des Jugendstrafrechts nach dem Berliner CSD-Anschlag ab. Innenpolitiker von Notz verweist in der Rheinischen Post auf Experten, die längere Haftstrafen für junge Täter als möglichen Treiber weiterer Radikalisierung sehen. Zunächst müsste der Fall gründlich aufgearbeitet werden. Nach vielen Spekulationen und Diskussionen werden die Personalwechsel in der Bundesregierung heute offiziell. Bundespräsident Steinmeier übergibt die Entlassungs- und Ernennungsurkunden an die alten und neuen Minister. Danach steht dann noch die Wahl des neuen Unionsfraktionschefs im Bundestag an. Nach mehreren Tagen ohne gegenseitige Attacken meldet das US-Militär neue iranische Raketenangriffe. Demnach wurden alle Raketen auf den Nahoststützpunkt abgefangen. Das US-Militär reagierte mit Gegenangriffen auf den Iran und auch auf den Irak, wo nach US-Angaben mit dem Iran verbündete Terroristen vermutet werden. Bei der FIFA sollen bald private Investoren mitmischen. Die FIFA will eine neue Firma gründen, die Turniere ausrichtet und dann Anteile verkaufen. Als möglicher Hauptinvestor gilt der Bruder von Trumps Schwiegersohn Jared Kushner. Die europäische UEFA zeigt sich fassungslos über die Pläne.
2: Danke dir, André.
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0: Oh, Mittwochmorgen, es ist so zäh, wirklich. Für mich der schlimmste Morgen der Woche.
1: Für dich heute Morgen wirklich, ne? Du bist wirklich durch, ja?
0: Ich habe einen absoluten Durchhänger.
1: Ja, das ist ganz
0: aber
1: schlimm.
0: Wir kriegen das alle irgendwie zusammen hin mit guter Musik gleich, natürlich von unserem Lieblings-Tim. Tim, Kamrat, mark yourself.
1: Und vorher noch Tampa City, das ist für euch Self-Aware hier bei Energy, gibt immer die besten neuen Hits.

0: 6:11 Uhr.
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0: Heute sollen es maximal 31 Grad werden. Hochsommerlich, könnte man sagen. 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
1: Guten Morgen und jetzt erst recht. 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Und ihr könnt mit dabei sein auf unserem eigenen Energy CSD Truck. 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Jetzt nochmal schnell registrieren. Die Nummer ist die 040 48 001 97 1. Und dann seid ihr vielleicht gleich schon mit dabei. Das hier ist für euch Licky Lee, I Follow.

0: 2011 kam der Song raus. Wie jung warst du da?
1: Boah, 2011, lass mich überlegen, muss ich 8 gewesen sein.
0: Da war ich gerade in der Blüte meines Lebens mit 18.
1: Nein, oh, was Quatsch.
0: 16, mein Gott, älter gemacht. Was ein Banger. Also
1: absolut.
0: Bitte, mit dem hat sich der Mittwoch gerade von einer 1 zu einer satten 9 entwickelt. Könnt's aber auch noch auf eine 10 bringen, jetzt mit einer neuen Runde Stadtland Energy.
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0: Und da spielen wir heute Morgen mit Jasmin aus Rellingen. Hallo.
3: Guten Morgen, hi.
1: Guten Morgen.
0: Wir schmeißen jetzt einmal den Buchstabengenerator an. Der spuckt völlig automatisch einen Buchstaben aus und mit dem spielen wir. Das machen wir jetzt erstmal. K. Das K, wie zum Beispiel, Pascal?
1: Die Kühlbrandbrücke.
0: Sehr gut. Wenn du etwas nicht weißt, sagst du einfach weiter und kein Begriff darf doppelt genannt werden, okay?
3: Alles klar, ja.
0: Dann drücken wir die Daumen und legen los mit einer Stadt mit K.
3: Köln.
0: Ein Land mit K.
3: Kasachstan.
0: Eine Disney-Figur mit K.
3: Weiter.
0: Etwas Veganes zu essen mit K.
3: Kirsche.
0: Etwas in der Handtasche mit K.
3: Kajal.
0: Eine Eissorte mit K.
3: Karamell.
0: Eine Aktivität im Wasser mit K.
3: Kajak.
0: Etwas am Strand mit K.
3: Ein Kopfhandtuch.
0: Pascal,
1: lassen wir das Kopfhandtuch jetzt hier noch gelten, dann wären es nämlich 7 Begriffe und damit hättest du, glaube ich,
0: eine neue Führung.
1: Wochenrekord bisher, ne?
0: Jawohl, Jasmin.
3: Sehr gut.
0: Du gehst in Führung
3: cool,
0: mit 7 Begriffen.
3: Cool, super.
0: Dann drücken wir dir die Daumen, dass das auch so bleibt. Du musst ja noch ein bisschen diesen Platz verteidigen bis zum Ende der Woche. Und dann machst du dir vielleicht die 2 Tickets für den Energy CSD Truck klar und ein Happy Pride Paket von Schwarter und Cordy.
3: Cool, danke.
0: Super, wir drücken dir die Daumen.
3: Juhu.
0: Eine schöne
3: Schönen
0: Woche
3: Tag
0: dir. Und wenn ihr jetzt sagt, 7 Begriffe ist nicht schlecht, aber ich kann das toppen, dann jetzt mal ganz schnell eine WhatsApp schreiben. 040 48 001 97 1 und dann geht der Preis vielleicht an euch.
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4: Schönen Mittwochmorgen, kurz vor 7 haben wir es. Patrick und Pascal wecken euch heute hier ganz sanft auf.
5: Ja, und gleich Teddy Swims noch mit bei uns in der Playlist Mr. Know-It-All.
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4: Es ist 6:30 Uhr.
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4: Heute definitiv kurze Hose, kurzes T-Shirt, Wetter 18 Grad haben wir aktuell, Maxima bekommen wir heute 31 Grad, den ganzen Tag eigentlich auch überwiegend sonnig draußen, morgen geht's dann ganz ähnlich weiter, Maxima 35 Grad sogar, bei einem Mix aus Sonne und Wolken. Schauen wir rüber auf die Straßen, hier ist nichts los, wenn ihr trotzdem was gesehen habt, vielleicht einen Blitzer oder auch einen Stau, dann schickt ihr uns schnell eine WhatsApp, die Nummer ist die 040 48 001 971. Eine gute und vor allem sichere Fahrt euch.
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12: Die Grünen lehnen auch eine Verschärfung des Jugendstrafrechts nach dem Berliner CSD-Anschlag ab. Innenpolitiker von Notz verweist in der Rheinischen Post auf Experten, die längere Haftstrafen für junge Täter als möglichen Treiber weiterer Radikalisierung sehen. Zunächst müsste der Fall gründlich aufgearbeitet werden. Nach vielen Spekulationen und Diskussionen werden die Personalwechsel in der Bundesregierung heute offiziell. Bundespräsident Steinmeier übergibt die Entlassungs- und Ernennungsurkunden an die alten und neuen Minister. Danach steht dann noch die Wahl des neuen Unionsfraktionschefs im Bundestag an. Nach mehreren Tagen ohne gegenseitige Attacken meldet das US-Militär neue iranische Raketenangriffe. Demnach wurden alle Raketen auf den Nahoststützpunkt abgefangen. Das US-Militär reagierte mit Gegenangriffen auf den Iran und auch auf den Irak, wo nach US-Angaben mit dem Iran verbündete Terroristen vermutet werden. Bei der FIFA sollen bald private Investoren mitmischen. Die FIFA will eine neue Firma gründen, die die Turniere ausrichtet und dann Anteile verkaufen. Als möglicher Hauptinvestor gilt der Bruder von Trumps Schwiegersohn Jared Kushner. Die europäische UEFA zeigt sich fassungslos über die Pläne.
4: Danke dir, André.
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4: Guten Morgen. So, manchmal braucht man einfach so ein paar 2000er Banger, um irgendwie durchzuhalten. Und wo ihr die herbekommt, das verraten wir euch gleich. Da ist wirklich Partygarantie und gute Laune Garantie wirklich am Start.
5: Vorher aber noch

0: entspannt rein in den Mittwochmorgen. 6.42 Uhr, Energy läuft bei euch. Hallöchen.
1: Patrick, in den 2000ern, ne?
0: Ja.
1: Bist du noch trommelnd um den Weihnachtsbaum gerannt? Erzähl uns mal, nimm uns mal ein bisschen mit. Wie war das damals, als du noch klein warst? Das kann ich mir gar nicht vorstellen, ehrlicherweise.
0: Naja, also klein war ich ja nie wirklich, war ja immer schon sehr groß. Tatsächlich.
1: Ja, aber als du noch jung warst.
0: Also 2000 ging ich, glaube ich, noch in den Kindergarten. 2001 kam ich dann in die Grundschule. Das war schön, die Uhland-Grundschule in Dortmund. Grüße gehen raus an meine alte Klassenlehrerin, Frau Meinke.
1: Oh.
0: Also nicht nur
1: wenn Sie das jetzt hören hier, ne, mal durchrufen.
0: Die hat ja alles gemacht. Also die Grundschullehrer, das ist auch so ein Mysterium. Die machen ja alles. Mathe, Deutsch, Englisch, Sachkunde.
1: Können die auch wirklich alles?
0: Das scheint nicht. Ne? Also. Aber da sind sie Allrounder irgendwie.
1: Ja, wir schauen.
0: Finde ich ganz wild, wenn man drüber nachdenkt. Naja, und dann 2005 der Umzug nach Krefeld und dann die Einschulung aufs Gymnasium. Dann habe ich mich irgendwie in die große Schwester von einem Klassenkameraden verknallt.
1: Oh.
0: Hab dann so ganz cringe, oh mein Gott, das weiß ich noch, von der Schulwebseite. Da gab es von allen Veranstaltungen Fotos und hab dann so Fotos runtergeladen. Mhm. Hab dann im Windows Movie Maker damals einen Film über sie gemacht.
1: Oh
0: mit
1: Gott,
0: so einem Love-Song im Hintergrund.
1: Das ist so peinlich. Und hast du es dann noch geschenkt?
0: Nein, natürlich nicht. Oh. Die hat nie was davon erfahren, glaube ich.
1: Das ist aber traurig.
0: Also kurz zusammengefasst, das war meine 2000er. Es ging mal runter, mal hoch. Und am Ende, ja,

0: war ich dann 15, als die 2000er zu Ende war. Doch, 15.
1: Okay, also was für Musik hast du in der Zeit gehört?
0: Natürlich die hier.
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0: Also die, die wir diese Woche auch hier präsentieren. Pascal, möchtest du niesen?
1: Nee, ich hab mich erholt wieder.
0: Okay, sehr gut. Natürlich solche guten Songs hier. Delta Goodrem zum Beispiel. Oder die Black Eyed Peas natürlich auch. Ach, und Pinky Baby. Pinky Baby liebe ich ja sowieso, aber schon ein paar Mal live gesehen. Mua. Kuss, geht mega raus. Also solche Musik habe ich gehört und die könnt ihr natürlich auch hören, jederzeit, wann ihr wollt. 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
0: Ja, und jetzt tatsächlich auch schon bei uns so als kleinen Appetizer. Pascal, wann wurdest du geboren?
1: 2003, im September.
0: Im September, okay. Mhm. Dann kam dieser Song hier, es ist der rausgekommen, als du quasi noch nicht rausgekommen warst. Der kam nämlich im Mai 2003 raus. Und es ist natürlich die fantastische Beyoncé zusammen mit Jay-Z und Crazy Love. Yes.

0: 6:51 Uhr am Mittwochmorgen. Energy läuft gleich noch mit Tame Impala und Jenny mit Dracula.
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1: Und zwar sie hier.
3: Wer denn? Moment.
1: Oh, Moment, wo ist sie denn?
3: Knopf, ey, Mensch.
1: Das ist natürlich Madison Beer. Seit gestern ist sie nun verlobt. Justin Herbert ist ihr zukünftiger Ehemann und der ist Footballspieler in Los Angeles. Mm. Auf Instagram hat sie von der Verlobung auch schon richtig süße Bilder gepostet. Und ich würde sagen, wir freuen uns. Ich bin mal gespannt, ob das irgendwie eine Hochzeit wird im Stil von Taylor Swift oder vielleicht doch eher von Dua Lipa. Wir werden sehen. Wir freuen uns auf jeden Fall.
0: Yay! Yeah. Auch Justin Herbert. Congratulations, sag ich dir, Madison. Und es läuft also bei unseren Energy Stars nicht nur bei Madison, sondern auch bei Tyler, denn sie hat jetzt ihre bisher größte Tour angekündigt. Jetzt geht's mit dem neuen Album A-Pop auf Welttournee. Der Vorverkauf startet heute und noch besser, sie kommt natürlich auch zu uns nach Deutschland. Ende Oktober macht sie halt in Düsseldorf, Offenbach bei Frankfurt und in Berlin.
1: Yay! Yay. Wird man dich da sehen irgendwo?
0: Ja, ich habe gerade überlegt, wo ich hin will. Düsseldorf, natürlich in der Nähe meiner Eltern. Also Offenbach bei Frankfurt, ciao, das ist definitiv raus. Am Ende wird's wahrscheinlich Berlin. Fahren wir alle nach Berlin.
1: Ja, dann schöne, Berlin, wir fahren nach Berlin.
0: Mit Tyler eine Berliner Currywurst und dann ein bisschen deutsche Kultur hier nahe bringen.

0: Party läuft bei euch am Mittwochmorgen. Schön, dass ihr mit uns wach werdet. Pascal und Patrick
1: Guten
0: hier.
1: Guten Morgen.
0: Pascal?
1: Ja.
0: Du machst die ganze Zeit Auge hier.
1: Ich mach die ganze Zeit Auge.
0: Sagen?
1: Ja, ich möchte dich erstmal fragen, wieso hast du da eigentlich so ein großes Pflaster in deiner Armbeuge?
0: Weil ich am Montag beim Arzt war und mir Blut abgenommen wurde.
1: Am Montag ist jetzt schon 2 Tage her. Da sag ich dir mal ganz ehrlich, da muss man Verbandswechsel hier stattfinden. Beziehungsweise muss der einfach mal abgemacht werden. So, jetzt sei mal hier, jetzt steht mal dein Mann und reißt mal das Pflaster da ab.
0: Schwester Pascal hier.
1: Jetzt
0: mit
1: kommt Schwester Pascal.
0: Erste-Hilfe-Set.
1: Ja, komm, gib mal deinen Arm jetzt her hier.
0: Das Ding ist auch schon zweimal nass geworden.
1: Ja, dann kann das auch gar nicht mehr wehtun. Jetzt hier, komm her.
0: Nein,
1: wir reißen
0: du
1: das
0: machst
1: jetzt
0: es
1: ab.
0: Nicht.
1: Komm jetzt her.
0: Das ist doch ekelhaft. Du hast keine Handschuhe an, da kann Blut dran
1: dann
0: sein.
1: Dann mach du das. Ich zähle runter. 3, 2, 1.
0: Warte, ich muss erst
1: Oh, come on, Mann. Das, da sind fünf Ecken ab, wenn ich hier gucke. Ja,
0: aber das sind meine
1: die sind
0: Armhaare.
1: Doch gleich ab. Ist doch alles gut. 3, 2, 1.
0: Nein, ich trau mich nicht.
1: Wirklich, die nächste Sendung verzögert sich um 1,5 Stunden circa, weil Patrick sein Pflaster nicht abreißen kann.
0: Okay.
1: Naja.
0: Aber zähl langsam runter nochmal.
1: 3, 2, 1. Hör mal, das ist nicht mal halb ab, dieses Pflaster. Ihr müsst euch das zu Hause vorstellen. Das ist vielleicht so, weiß ich nicht, 5 Zentimeter lang. Weißt du, da sind noch so kleine Pinguine mit drauf und so weiter. So ein Kinderpflaster.
0: Okay, jetzt der Rest. Achtung.
1: Meine Güte.
0: Okay, wir gehen in die Werbung. Ich muss mir Creme aufspielen.
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5: Es ist 7 Uhr.
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6: Als allererstes würde ich natürlich gerne wissen, hast du dich wieder erholt von deinem großen Schmerzmoment gerade?
7: Von meinem Pflaster, ja.
6: Von deinem Pflaster gerade.
7: Also es ist, guck dir die Haut an, die ist so rot jetzt und so. Das ist jetzt so stream irgendwie. Naja,
6: also mal egal. Machen. Naja, du, egal. Kannst du heute draußen ein bisschen vielleicht auf der Sonnenliege entspannen? Kannst du vielleicht ein bisschen runterkommen wieder? Maximal wären es heute nämlich 31 Grad.
7: Ach, schön.
6: Dann haben wir schon 18 Grad den ganzen Tag irgendwie Sonne mit dabei. Und morgen wird es dann sogar nochmal wieder maximal 35 Grad. Schauen wir rüber auf die Straßen. Hier gibt es nur gute Nachrichten. Hier ist nämlich nichts los. Wenn ihr trotzdem was gesehen habt, vielleicht einen Blitzer oder auch einen Stau, dann schickt ihr uns schnell eine WhatsApp. Die Nummer ist die 040 48 001 971. Und damit rüber zu Patrick.
7: Ja, alles Weitere, was für uns heute Morgen wichtig ist, das kommt von André Glatzel.
8: An den Plänen von Bundesinnenminister Dobrindt für ein schärferes Strafrecht nach dem CSD-Anschlag in Berlin gibt es Kritik. Grüne Innenpolitiker von Notz bezweifelt in der Rheinischen Post, dass elektronische Fußfesseln Anschläge verhindern können, weil Gefährder sich davon nicht abschrecken ließen. Nach vielen Spekulationen und Diskussionen werden die Personalwechsel in der Bundesregierung heute offiziell. Bundespräsident Steinmeier übergibt die Entlassungs- und Ernennungsurkunden an die alten und neuen Minister. Danach steht dann noch die Wahl des neuen Unionsfraktionschefs im Bundestag an. Die Lage zwischen den USA und dem Iran spitzt sich wieder zu. Nach mehreren Tagen ohne Angriffen haben sich beide Seiten in der Nacht erneut gegenseitig attackiert. Das könnte sich auch wieder auf die Ölpreise auswirken, die waren zuletzt runtergegangen. Bei der FIFA sollen bald private Investoren mitmischen. Die FIFA will eine neue Firma gründen, die Turniere ausrichtet und dann Anteile verkaufen. Als möglicher Hauptinvestor gilt der Bruder von Trumps Schwiegersohn Jared Kushner. Die europäische UEFA zeigt sich fassungslos über die Pläne.
7: Es ist 7.02 Uhr. Oh Gott, wenn man mir nicht alles vorschreibt hier. Dankeschön, André.
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7: Hallo. Mit Pascal für Richie diese
6: Guten
7: Woche.
6: Guten Morgen.
7: Bitteschön.
6: Naja, vielleicht wird eine Uhr gedreht. Ist es denn wirklich schon so spät? Müssen wir noch mal ein bisschen die Uhrzeit lernen, Patrick?
7: Ich weiß es nicht. Also das war so ein Synapsenkitzler irgendwie. Also ich weiß nicht, warum ich da noch mal die Uhrzeit sagen wollte. Keine Ahnung.
6: Naja, müssen wir machen, ne?
7: Gleich, Schere, sag ich da nur. Ja. Gleich müssen wir nochmal über die Jugendwörter reden. Zumindest über die Top 10 ist ja gestern rausgekommen. Mhm. Und ich kenne die meisten nicht.
6: Nee, ich einige davon auch nicht. Werden wir uns aber nochmal ganz kurz reinprügeln, klären wir gleich. Vorher noch Jens Juste, Jack Style und Jon Turn the Lights Off hier bei Energy.

0: Mittwochmorgen hier mit Energy mit Patrick und mit mir Pascal.
1: Gestern war es soweit. Die Jugendwörter Top 10 ist rausgekommen. Da sind wir voll Crashout gegangen hier im Sender. Crashout tatsächlich eins davon. Wir müssen das nochmal ein bisschen durchgehen, weil hier sind ja auch viele Menschen im älteren Alter, so wie ich zum Beispiel.
0: Du kennst sie doch alle gar nicht mehr, ne?
1: Also Crashout, okay. Wenn man irgendwie...
0: Crashout geht halt.
1: Ja, wenn man, genau.
0: Ja, wenn man einfach so, weißt du nicht, wenn man so überfordert
1: genau,
0: ist
1: ja.
0: Und einfach so
1: richtig.
0: Sagt, so, man muss sich
1: danke.
0: Jetzt in den Kopf schießen hier.
1: 6-7 mit dabei. Ja. Ist ja diese, weiß keiner, was es bedeutet, wo
0: niemand.
1: Man diese komische Handbewegung
0: ja,
1: macht.
0: Ja, Quatsch.
1: Digga, okay, kennen wir alle. Du bist gut genug aus diesem Song. Peak.
0: Peak, ja.
1: Ist so an der Spitze, also
0: ja,
1: so
0: genau.
1: Gut, so krass gut. Rage Bait ist, glaube ich, wenn man sich einfach sehr
0: so aufregt,
1: in Rage redet. Schere heißt Entschuldigung, mein Fehler.
0: Ja.
1: Und Super steht einfach für super.
0: Genau.
1: So, und dann gibt's aber ein Ding, und das hat, glaube ich, noch nie jemand von uns hier gehört. Gute Käse.
0: Nee. Wirklich,
1: was ist
0: also
1: das?
0: Ganz, ganz komisches
1: gute
0: Wort.
1: Gute Käse, das haben wir euch draußen mal gefragt. Wisst ihr, was gute Käse ist?
2: Ich könnte mir vorstellen, dass gute Käse sowas bedeutet wie ein Essen, was wirklich lecker ist. Und guter Käse so ähnlich, also guter Käse ist halt sehr lecker. Und dass es dann immer so gesagt wird, oh, ist wie gute Käse.
1: Na, das würdest du schon mal nicht sagen, weil nee. Du keinen Käse magst.
0: Richtig, halt. Exakt.
1: Weiß ich nicht, überzeugt mich noch nicht so ganz.
3: Also ein Kumpel von mir sagt ab und zu immer gute Käse in Situationen, die er gut findet, aber ich verstehe es irgendwie auch nicht so richtig.
1: Ja, das überzeugt mich mehr. Wir haben auch das Internet mal durchforstet. Es gibt so ein paar Ansätze. Gute Käse könnte etwas bedeuten, was einfach richtig gut, stabil oder absolut sehenswert ist.
0: Aber ganz merkwürdiges Wort dafür, oder nicht?
1: Ich weiß
0: also,
1: woher das
0: finde ich ganz
1: kann.
0: Komisch.
1: Was ist euer Favorite? Gern mal hier eine WhatsApp schicken an die 040 48 001 97 1, denn wir dürfen abstimmen. Wir alle haben es in der Hand für das Jugendwort 2026. Geht auf jugendwort.de, aber auch wenn ihr abstimmt, hier mal an uns denken. Ne? 040 48 001 97 1, euer Lieblingsjugendwort gerne mal hier per WhatsApp reinschicken.

0: Mittwochmorgen. Schön entspannt wach werden hier mit einem Banger von Natasha Bedingfield. Und Unwritten bei Energy. Patrick und Pascal sind hier.
1: Wenn man so eine Musik hört, ne, da bekommt man doch einfach Bock irgendwie auf Feiern. 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Und mit dabei ist zum Beispiel auch Pünti.
0: Ja.
1: Unser Lieblings-David Puentes. Ihr könnt mitspielen bei einer Runde Hamburg Battle. 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Und das hier ist für euch Jennifer Lopez.

0: gleich 22.
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0: Da spielen wir heute Morgen natürlich mit Franzi aus Hohenfelde. Guten Morgen.
2: Guten Morgen.
3: Guten Morgen.
0: Gegen wen möchtest du spielen? Gegen Pascal oder gegen mich, Patrick?
2: Gegen dich.
0: Okay, Pascal.
3: Okay, dann würde ich sagen, starten wir direkt rein. Beziehungsweise darfst du noch entscheiden, wer von euch beiden anfangen soll, du oder Patrick?
2: Ich fange an.
3: Ich stelle euch jetzt nämlich eine Minute lang Fragen und würde sagen, wir starten direkt rein, ne?
0: Du kennst die Regeln gar nicht.
3: Du kennst die Regeln gar nicht.
0: Auf, ne? Ich erkläre das nochmal kurz. Also Pascal stellt jetzt eine Minute lang Fragen. Wir antworten. Wenn wir richtig antworten, ist automatisch der oder die andere dran. Und wer nach 60 Sekunden die letzte Frage richtig beantwortet hat, der oder die hat gewonnen.
2: Ah,
0: so viel zu deinem Job, Pascal.
3: Perfekt.
0: So,
3: ja, jetzt das stellst du häufiger vor als ich, Patrick.
0: Das stimmt. Komm, hau rein hier.
3: Dann starten wir jetzt rein. Heute hat Schauspieler Josh Radnor Geburtstag. Ihn kennt man vor allem aus der Serie How I Met Your Mother. In welcher Stadt spielt denn die Serie? New York oder L.A.?
2: New York.
3: Richtig. Patrick und auch Christian Tramitz hat heute Geburtstag. Mhm. Wir alle kennen ihn aus den vielen Filmen mit Michael Herbig. Wie ist denn der Spitzname von Michael Herbig?
0: Bulli.
3: Ja, exakt. Du bist wieder dran. Dann ist heute Tag der Lasagne. Welcher Zeichentrickkater liebt denn Lasagne mehr als alles andere? Ja, exakt, Patrick. Und dann ist heute noch Tag des Regens. Welcher Energy Star sang denn, dass wir mit ihr unter ihrem Umbrella stehen können?
0: Rihanna.
3: Ja, richtig, Franzi. Du bist wieder dran. Dann kam ja die Top 10 für das Jugendwort 2026 raus. Welche Zahlenkombination geht im Internet denn gerade völlig viral?
2: Keine
3: bei
2: Ahnung.
3: Bei der Gen Z. 6-7 wäre es gewesen. Weiter geht's. Im Herbst, du bist nochmal dran, können wir uns freuen, denn der Winterflugplan in Hamburg wächst. In welchem Stadtteil liegt denn der Flughafen?
2: Puls,
3: ja, richtig, Patrick. Und nach welchem Politiker ist der Hamburger Flughafen benannt? Da ist die Zeit leider abgelaufen.
0: Aber Franzi
3: hat gewonnen.

0: Super, cool.
1: Stark, sehr gut. Es hat Spaß gemacht, muss ich sagen. Also wirklich auf Augenhöhe hier. Ja, dann Glückwunsch. Du bekommst 2 Tickets für das Beats and Waves Festival in Kühlungsborn jetzt am Wochenende.
0: Richtig geil, schön.
1: Schön am Strand, geiles Wetter, geile Artists.
0: Ich wollte gerade sagen,
1: das wird
0: kann ich gleich meinen Camper mitnehmen, sehr gut.
2: Ja, perfekt.
1: Ja, nice.
2: Dann bekommst du ja sogar Campingstellplätze inklusive, also
1: genau.
2: Optimal.
1: Dann ganz viel.
0: Ach auch, oh, cool.
1: Na, ja, die sind dabei.
0: Mega. Sehr cool.
1: Ja, dann ganz viel Spaß und berichte
0: ja,
1: gerne mal danach, wie es war, ne?
0: Mache ich auf jeden Fall. Danke.
1: Super, schönes Wochenende dir dann.
0: Gleichfalls.
2: Dankeschön. Ciao, ciao.
0: Ciao.
1: Na, das passt doch, wenn sie direkt einen Camper dabei hat. Ihr ja vielleicht auch. Und dann solltet ihr jetzt mal euch hier in WhatsApp reinwählen. 040 48 00 1 97 1. Und dann spielen wir morgen zusammen.

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3: Es ist Mittwochmorgen, 7.27 Uhr. Patrick und Pascal sind hier. Hallöchen.
4: Guten Morgen und gleich noch Leonie und Callum Scott bei uns in der Playlist mit Stay.
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7: Es ist 37.
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9: Schauen wir kurz aufs Wetter. Gerade 1 Grad wärmer geworden. 19 Grad haben wir aktuell. Maximal bekommen wir heute 31 Grad. Also nochmal schnell Fenstertüren aufmachen. Nochmal schnell die kalte Luft reinlassen, bevor es später zu spät ist. Morgen wird es nämlich noch wärmer. Maximal 35 Grad. Und den ganzen Tag auch wirklich richtig schön sonnig. Schauen wir rüber auf die Straßen. Da sind die Nachrichten genauso gut. Die sind nämlich frei, die Straßen. Wenn ihr trotzdem was gesehen habt, vielleicht einen Blitzer oder auch einen Stau, dann schickt ihr uns schnell eine WhatsApp. Die Nummer ist die 040 48 001. 97.1. Eine gute und vor allem sichere Fahrt euch.
7: Und alles, was wir sonst noch wissen müssen heute Morgen, das hat André Glatzel für uns.
10: An den Plänen von Bundesinnenminister Dobrindt für ein schärferes Strafrecht nach dem CSD-Anschlag in Berlin gibt es Kritik. Grüne Innenpolitiker von Notz bezweifelt in der Rheinischen Post, dass elektronische Fußfesseln Anschläge verhindern können, weil Gefährder sich davon nicht abschrecken ließen. Nach vielen Spekulationen und Diskussionen werden die Personalwechsel in der Bundesregierung heute offiziell. Bundespräsident Steinmeier übergibt die Entlassungs- und Ernennungsurkunden an die alten und neuen Minister. Danach steht dann noch die Wahl des neuen Unionsfraktionschefs im Bundestag an. Die Lage zwischen den USA und dem Iran spitzt sich wieder zu. Nach mehreren Tagen ohne Angriffen haben sich beide Seiten in der Nacht erneut gegenseitig attackiert. Das könnte sich auch wieder auf die Ölpreise auswirken, die waren zuletzt runtergegangen. Bei der FIFA sollen bald private Investoren mitmischen. Die FIFA will eine neue Firma gründen, die die Turniere ausrichtet und dann Anteile verkaufen. Als möglicher Hauptinvestor gilt der Bruder von Trumps Schwiegersohn Jared Kushner. Die europäische UEFA zeigt sich fassungslos über die Pläne.
7: Danke dir, André.
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12: Hallo.
7: Na Freunde, wie sicher seid ihr mit Pride Songs? Wir spielen gleich eine neue Runde Guess the Pride Song und zwar um 2 Tickets für unseren Energy CSD Truck jetzt am Samstag. Anmelden unter energy.de.
9: Machen wir gleich schon nach Felix Jehn und jetzt erstmal Leonie und Callum Scott mit Stay hier bei uns in der Playlist bei Energy.

0: 7.40 Uhr am Mittwochmorgen.
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2: Es rückt immer näher, das Wochenende und der Samstag, das ist ja ein ganz besonderer Samstag, denn da findet der CSD in diesem Jahr wieder statt und wir wollen gemeinsam mit euch auf die Straße gehen, haben deswegen einen eigenen Energy CSD Truck mit am Start und darauf haben wir noch so ein ganz paar vereinzelte letzte Plätze, die wir an euch noch abgeben wollen.
0: Ne? Das Ganze natürlich wieder mit Schwarter und Corny in diesem Jahr. Ihr meldet euch an auf energy.de und wir rufen euch zurück mit etwas Glück. Das haben wir auch bei Moritz gestern getan.
3: Beide.
0: Hallo, hier sind Patrick und Pascal von Energy.
2: Guten Morgen.
3: Hallo.
0: Du bist Moritz?
3: Ja, ich bin der Moritz.
0: Ja, nicht nervös werden du, alles gut. Wir haben in der Regel gute Nachrichten, wenn wir anrufen. Du sag mal, wir haben gesehen, du hast dich online bei uns angemeldet. Du würdest gerne jetzt am Samstag bei uns auf dem CSD-Truck mit dabei sein.
3: Das stimmt, ja.
0: Jetzt ist es ja so, du kommst gar nicht aus Hamburg. Du hättest irgendwie so 2 Stunden Anreise, wahrscheinlich Minimum. Warum möchtest du denn extra nach Hamburg? Warum ist dir das so wichtig?
3: Der Hamburg CSD ist Tradition mittlerweile für mich geworden. Ich bin eh immer dabei, deswegen reise ich schon am Freitag mit ein paar Freunden an und dachte mir dann, gut, dann kann ich das auch mal probieren.
0: Okay, sehr, sehr, sehr stark. Das heißt, du bist auch komplett CSD erfahren, du weißt, was man braucht, gute Laune und bunte Outfits.
3: Ja, natürlich, das Outfit ist schon geplant.
0: Sehr schön. Und dann quasi ein ganzes Wochenende hier in Hamburg.
3: Genau, das ist der Plan, ja.
0: Ja gut, und das wollen wir natürlich auch noch ein bisschen upgraden, indem du bei uns am Truck dabei bist. Du musst aber um deine 2 Tickets kämpfen, und zwar bei dem Spiel Guess the Pride Song. Wir spielen jetzt gleich einen Ausschnitt aus einem typischen Pride Song vor und danach hätten wir gerne von dir entweder die Künstlerin oder den Titel des Songs.
3: Alles klar.
0: Und falls es nicht ganz hinkommt, helfen wir vielleicht auch ein bisschen nach. Wir hören da mal rein.

0: So, Moritz, hast du eine Ahnung oder eine Vermutung?
1: Ich fällt die Sängerin gerade nicht ein, aber Dancing on My Own
0: könnte es sein. Und das ist absolut richtig. Moritz, du hast gewonnen.
1: Ah, das freut mich aber super.
0: Du bist am Samstag mit dabei mit einer Begleitung. Weißt du schon, wen du mit auf den Truck nimmst?
1: Tatsächlich noch nicht. Da bin ich jetzt gerade mal überlegen, dass ich dann einer von meinen Freunden drum kämpfen.
0: Sehr schön. Und du hast gesagt, du kommst Freitag auch schon, ne?
1: Genau, ich bin Freitag auch schon dabei, ja.
0: Perfekt. Dann sehen wir uns hoffentlich auf dem Rathausmarkt. Da moderieren Pascal und ich ja.
1: Natürlich.
0: Um 9 Uhr schon Werbung hier zu machen.
2: Ja, wichtige Sache.
0: Sehr schön. Moritz, perfekt. Dann freuen wir uns, dass du mit dabei bist und sehen uns dann hier in Hamburg.
1: Dankeschön.
2: Und ihr könnt euch jetzt auch nochmal ganz schnell registrieren unter energy.de für den unseren Energy CSD Truck in diesem Jahr.
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0: Naja, und so ein Song wie Dancing on My Own, den können wir nicht einfach nur anteasen. Nein, nee, den müssen wir in voller Länge spielen. Hier ist sie, hier ist Robin, Dancing on My Own für euch bei Energy.

0: 7.50 Uhr.
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2: Das heißt, wir spielen wieder eine Runde Fakt oder Fake. Patrick hat zwei Behauptungen für uns. Wir müssen raten, ob die stimmt oder ob die stimmen oder ob die ausgedacht sind. Und dazu ist auch Kollegin Giselle mit im Studio.
3: Hello.
2: Da musste ich aufpassen, dass ich nicht Giselle wieder sage. Hast du gehört?
0: So, es geht natürlich um Spider-Man. Worum soll es auch sonst gehen? Ich sage, dem Spider-Man gibt es im Comic-Universum auch Spider-Ham, ein Superheldenschwein. Ist das ein Fakt oder Fake?
3: Neben Spider-Man auch ein Spider-Ham.
0: Genau.
3: Richtig verstanden, okay.
0: Hast du richtig verstanden.
3: Ich glaube, das ist so ein komischer Humor und das soll vielleicht auf eine Art und Weise witzig sein. Ich kann mir irgendwie schon vorstellen, dass es das wirklich gibt.
0: Findest du es witzig?
3: Ja, absolut. Okay. Nicht.
2: Ich frage mich so ein bisschen, hat der dann auch so einen Umhang um und wie sieht das aus? Ist der so, kann der auch so fliegende Schwein und so weiter? Das kann ich mir aber irgendwie nicht vorstellen. Und ich glaube, es ist aber nur ein lustiges Wortspiel, deswegen sage ich, ist ein Fake.
0: Gibt's neben Spider-Man auch Spider-Ham im Comic-Universum, ein Superheldenschwein? Das ist ein
4: Fakt.
0: Statt Peter Parker gibt es auch Peter Porker.
3: Oh nein.
0: Und er wurde von einem radioaktiven Hausschwein gebissen.
2: Oh Gott.
0: Geht das auch? Oh. Erinnert ihr vielleicht auch daran, bei den Simpsons auch Spider-Pig. Auch quasi ein
2: Wild.
0: Spider-Schwein.
2: Nee, kenn ich nicht, aber ja.
0: Zweite Behauptung, das Pipi von Spider-Man. Oh nein, jetzt ist meine Behauptung hier weg.
2: Oh nein.
0: Das Pipi von Spider-Man ist radioaktiv und kann Bösewichte umbringen. Fakt oder Fake?
2: Jetzt wäre es gut, wenn man Spider-Man überhaupt irgendwann mal geguckt hätte. Das habe ich natürlich nicht gemacht, deswegen habe ich gar keine Ahnung. Für mich ist es ein absoluter Wild Guess. Und ich sage, habe ich noch nie gehört, das ist ein Fake.
3: Aber ich glaube, das stimmt, weil das so in Anlehnung aufs echte Leben ist. Und dann gibt es so Parallelen und einige Spinnen sind ja auch irgendwie giftig. Und deswegen glaube ich, das stimmt.
0: Ist das Pipi von Spider-Man wirklich radioaktiv und kann Bösewichte umbringen? Das ist ein
4: Fake.
0: Nein, das Pipi ist völlig harmlos. In einer Comicreihe ist aber eine andere Körperflüssigkeit von Spider-Man radioaktiv.
2: Mhm.
0: Und das sorgt für unangenehme Momente im Schlafzimmer. Was könnte das wohl sein?

0: Mittwochmorgen habt ihr fast geschafft. Ja, wir haben fast 8 Uhr, ne? Gleich kann man sagen. Ja. Mit Patrick und mit mir, Pascal. Guten Morgen.
1: Endet der Morgen bei dir um 8?
0: Nee, aber so, okay. Also finde ich schon, dann ist irgendwann Vormittag auch.
2: Ja, gut.
0: Ab so 9. Irgendwann ab so 9 ist Vormittag. Komm mal. Ja,
2: genau. Egal ob morgen oder Vormittag bei euch, One Republic gibt's gleich auf jeden Fall. Need your love.
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3: Es ist 8 Uhr.
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5: Aktuell haben wir 19 Grad, maximal bekommen wir heute 31 Grad bei einem Mix aus Sonne und Wolken, wobei es heute Nachmittag dann überwiegend auch sonnig ist. Morgen sogar nochmal ein Stückchen wärmer, maximal 35 Grad bei einem Mix aus Sonne und Wolken.
6: Ich kann es kurz anmerken, ich habe gestern mal einen anderen Sender gehört, man muss ja auch die Konkurrenz im Blick behalten.
5: Ja, na klar, auf jeden Fall.
6: Und er wollte sagen, ein Sonne-Wolken-Mix, hat aber gesagt, ein Sonne-Molken-Wix.
5: Oh, das finde ich sehr lustig auch.
6: Ich habe auf den Moment gewartet, bei dem dir das auch passiert. Aber
5: passiert mir leider nicht. Schade. Sorry, I'm so sorry. Wo haben wir stehen geblieben? Ach, bei dem Verkehr. Darauf wollte ich gucken. Da ist nämlich aber nichts los. Wenn ihr trotzdem was gesehen habt, vielleicht einen Blitzer oder auch einen Stau, dann schickt ihr uns schnell eine WhatsApp. Die Nummer ist die 040 48 001 97 1. Und damit euch und eine gute und sichere Fahrt.
6: Ja, und jetzt wird es wieder seriös. Alles, was wir sonst noch wissen müssen, das kommt von André Glatzel.
7: Die Grünen lehnen auch eine Verschärfung des Jugendstrafrechts nach dem Berliner CSD-Anschlag ab. Innenpolitiker von Notz verweist in der Rheinischen Post auf Experten, die längere Haftstrafen für junge Täter als möglichen Treiber weiterer Radikalisierung sehen. Zunächst müsste der Fall gründlich aufgearbeitet werden. Der Stühlerücken in der Bundesregierung wird heute offiziell. Die alten und neuen Minister bekommen von Bundespräsident Steinmeier ihre Entlassungs- bzw. Ernennungsurkunden. Damit wird Nina Warten Kanzleramtsministerin, Carsten Linnemann Gesundheits- und Steffen Bilger Verkehrsminister. In den Waldbrandgebieten im Süden Europas schauen Einsatzkräfte und Bewohner mit Sorge auf die nächste Hitzewelle. Auch vielen Touristen machen die Brände natürlich einen Strich durch die Rechnung. Wer seinen Flug nicht antreten will, obwohl er weiter angeboten wird, bleibt meist auf den Kosten sitzen. Die UEFA denkt offenbar darüber nach, europäische Teams nicht mehr an der Fußball-WM teilnehmen zu lassen. Hintergrund sind die Pläne von FIFA-Boss Infantino, Anteile an der WM an private Investoren zu verkaufen. Fußball ist keine Handelsware, heißt es von der UEFA.
6: Danke dir, André.
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6: Schere, gute Käse, Digga.
9: Six Crashout.
6: Das sind sie, die Top 10, also nicht ganz Top 10, aber ein paar der Top 10 des Jugendwortes 2026. Was ist denn euer Favorit? Was soll Jugendwort 2026 werden? 040 48 001 97 1. Gerne mir was reinschicken per WhatsApp.
5: Klären wir gleich nach Tiffany Harris und jetzt erstmal One Republic mit Need Your Love. 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

0: Energy läuft am Mittwochmorgen, 8.08 Uhr. Patrick und Pascal sind hier. Hallöchen.
1: Guten Morgen.
0: So, Jugendwort Top 10 steht fest. Wir sind sie schon durchgegangen. Jetzt wollen wir von euch natürlich wissen, was ist denn euer Favorit? Was soll Jugendwort 2026 werden? Lisa hat bei WhatsApp geschickt. Sie ist eine große Freundin und Befürworterin von Schere. Ich glaube, da kann sie sich mit dir zusammentun, Pascal.
1: Ja, also liebe ich das Wort. Benutze ich auch ganz oft.
0: Seid ihr die Scherengeschwister oder so ähnlich? Ansonsten, Marco hat gerade auch noch geschrieben, er ist eher so auf der Digger-Schiene, das benutzt er. Aber man muss dazu sagen, Marco ist auch nicht mehr Gen Z, also eigentlich schon raus aus dem Jugendwortalter. Mhm. Er ist 36, aber sagt, er benutzt das Wort Digger auch schon seit Jahren.
1: Okay.
0: Und

0: Aber Digger ist auch so ein klassisches Wort.
1: Genau,
0: nutze ich auch.
1: Er findet es toll, wenn das ausgezeichnet wird.
0: Okay.
1: In diesem Jahr. Wir haben euch auf der Straße auch mal gefragt, wie ist es bei euch so? Welches Jugendwort soll das Jugendwort werden?
2: Ich kenne nur, du bist gut genug. Und vor allem die Memes, wo dann damit Wortspiele gemacht werden, so Arbeitszeitbetrug.
3: Ich hoffe, das Jugendwort wird Digger, weil das nutze ich eigentlich viel zu oft und versuche es mir jedes Mal wieder abzugewöhnen, aber es bleibt einfach goated.
4: Macke ist schon ein Wort, was ich mit meinen Freundinnen oft verwende, weil es eine gute Bezeichnung ist für Männer, die man noch nicht so ganz einordnen kann.
1: Aha,
0: ja,
1: der
0: benutzt
1: Macker.
0: Du das auch, das Wort?
1: Nee, Leute benutzen es, wenn sie über mich reden.
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0: rein. Energy am Morgen läuft bei euch mit Patrick und mit mir Pascal.
1: 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Egal.
2: Okay, let's go.
3: Ja, da schauen wir immer mal so ein bisschen, was im Social Media abgeht. Gerade für Trends viral gehen oder halt auch egal sind. Heute geht es um Spider-Man. Der neue Spider-Man-Film Brand New Day kommt ja heute in die Kinos. Für alle, denen das gar nicht sagt, wahrscheinlich Pascal dir so ein bisschen.
4: Ja,
3: das ist
4: exakt.
3: Dieser Superheld im Anzug. Der wurde ja von der Spinne aus dem Labor gebissen und hat dadurch übermenschliche Kräfte bekommen.
4: Davon habe ich sogar schon mitbekommen, muss ich sagen.
3: Wow.
4: Das wird ja von Tom Holland gespielt, oder nicht?
3: Genau, richtig. Peter Parker heißt die Rolle im Film. Das weißt du aber auch nur, weil unsere Kollegen aus Berlin bei deren Fan-Event waren.
4: Ja, Schere, vielleicht hast du recht.
3: Okay, zurück zum Thema. So ein neuer Film ist ja auch immer begleitet von vielen Promo-Aktionen, wie eben die in Berlin, aber natürlich auch auf Social Media. Und da gab es jetzt kuriose Videos vom Times Square in New York. Das ist ja dieser Platz mitten in New York, da mit den ganzen riesigen Werbetafeln inmitten der Hochhäuser. Auf dem Video ist dann so eine Modellmetro zu sehen, die quasi aus einer Werbetafel rauskommt.
4: Okay.
3: Also so eine U-Bahn. Und dann einmal über den Platz quer in eine andere Werbetafel wieder reinfährt. Und dann ist die noch umgeben von ganz vielen Spinnennetzen.
4: Okay, das ist wirklich eine richtig verrückte Aktion, muss man sagen.
3: Oder?
4: Ja,
3: also
4: voll.
3: Es hat sich herausgestellt, das ist KI, das
4: okay,
3: ist gar nicht echt.
4: Gut.
3: Also haben wir uns wahrscheinlich mal wieder alle schön verarschen lassen und nicht aufgepasst, ob wir da vielleicht irgendwie eine Lunte auf die fährte Spur.
4: Muss man ja auch sagen, wäre ja auch irgendwie ganz kompliziert, das am Ende wirklich umzusetzen.
3: Ja, also es wäre geil, ich traue es den New Yorkern auch zu, weil ich meine,
4: das stimmt.
3: Wenn ich am Times Square
4: nicht die
3: wo
4: wäre
3: sonst.
4: Dann. Ja, das stimmt.
3: Aber ich finde es eine coole Promo-Aktion. Ich glaube, es hat auf jeden Fall für Aufsehen gesorgt, hat den Film nochmal ein bisschen gepusht. Und dann, naja, gehen wir heute ins Kino zusammen, Pascal?
4: Ja, ich glaube nicht. Weiß ich nicht genau. Hat mich nicht so gecatcht, ehrlicherweise. Also ich muss sagen, ist eine virale Aktion aber irgendwie auch ein bisschen egal, oder nicht?
3: Pascal.
4: Ja.
3: Was machen wir nur mit dir, Junge?
4: Mensch.

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3: Energy läuft bei euch am Mittwochmorgen, kurz vor 8:30, aber so langsam sind wir auch alle wach, oder?
4: Was ja, kann? Ich bin wach. Du bist heute Morgen ein bisschen gehangen. Wenn du jetzt auch
3: ja,
4: wach bist,
3: ist
4: gut.
3: Ja, es ist jeden Mittwoch der Fall. Also Mittwochmorgen ist immer schwierig. Es ist einfach lästig. Es ist der Tag, der ist am weitesten vom letzten Wochenende weg, der ist am weitesten vom nächsten Wochenende weg. Du bist wirklich am absoluten Tiefpunkt. Aber jetzt geht's so langsam.
4: Das ist schön.
3: Wir treiben es gleich noch ein bisschen mehr auf die Spitze mit guter Musik von Bebe Rexha. New Religion gibt's direkt nach dem Update.
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5: Es ist 8.30 Uhr.
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7: Oh, man muss ja langsam sagen, der Sommer, der ist bei uns in Hamburg wirklich angekommen. Wir haben jetzt schon 21 Grad. Heute Morgen schon 21 Grad. Maximal bekommen wir heute 31 Grad. Ein Mix aus Sonne und Wolken ist mit dabei. Heute Nachmittag dann vor allem richtig sonnig. Und dann wird's auch wirklich...
8: It's getting hot in here.
7: Ja, da wird es richtig warm, ne?
5: Wow.
7: Morgen aber maximal 35 Grad, dann wird es dann noch wärmer. Freuen wir uns doch richtig drüber. Schauen wir rüber auf die Straßen, hier ist nichts los. Wenn ihr trotzdem was gesehen habt, vielleicht einen Blitzer oder auch einen Stau, dann schickt ihr uns schnell eine WhatsApp. Die Nummer ist die 040 48 001 97 1. Eine gute und vor allem sichere Fahrt euch.
5: Und dann machen wir weiter mit allem, was wir sonst noch wissen müssen heute Morgen. Das kommt von André Glatzel.
9: Die Grünen lehnen auch eine Verschärfung des Jugendstrafrechts nach dem Berliner CSD-Anschlag ab. Innenpolitiker von Notz verweist in der Rheinischen Post auf Experten, die längere Haftstrafen für junge Täter als möglichen Treiber weiterer Radikalisierung sehen. Zunächst müsste der Fall gründlich aufgearbeitet werden. Der Stühlerücken in der Bundesregierung wird heute offiziell. Die alten und neuen Minister bekommen von Bundespräsident Steinmeier ihre Entlassungs- bzw. Ernennungsurkunden. Damit wird Nina Warken Kanzleramtsministerin, Carsten Linnemann Gesundheits- und Steffen Bilger Verkehrsminister. In den Waldbrandgebieten im Süden Europas schauen Einsatzkräfte und Bewohner mit Sorge auf die nächste Hitzewelle. Auch vielen Touristen machen die Brände natürlich einen Strich durch die Rechnung. Wer seinen Flug nicht antreten will, obwohl er weiter angeboten wird, bleibt meist auf den Kosten sitzen. Die UEFA denkt offenbar darüber nach, europäische Teams nicht mehr an der Fußball-WM teilnehmen zu lassen. Hintergrund sind die Pläne von FIFA-Boss Infantino, Anteile an der WM an private Investoren zu verkaufen. Fußball ist keine Handelsware, heißt es von der UEFA.
5: Danke dir, André.
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7: Guten Tag.
5: Wir versüßen euch den Mittwochmorgen mit richtig guter Musik. Natürlich gleich Mr. Benson Boone. Sorry, I'm here for someone else.
7: Und jetzt erstmal Bibi Rexha mit New Religion hier an eurem Mittwochmorgen bei Energy. 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

0: Energy läuft.
1: Am Mittwochmorgen 8.38 Uhr.
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3: Wir sind mittendrin in der Pride Week bei uns in Hamburg. Es finden super, super viele Events in den letzten Tagen, haben schon stattgefunden. In den nächsten Tagen finden noch mehr coole Events statt. Und am Samstag dann ja das ganz große Highlight, die große Demo, die auch in diesem Jahr wieder stattfindet. Wir sind als Medienpartner wieder mit am Start, haben einen eigenen Truck und wir freuen uns schon wirklich ganz, ganz doll auf diesen Tag.
1: Genau, das Ganze steht natürlich auch in diesem Jahr wieder unter einem Motto, unter einem sehr aktuellen Motto, das in den letzten Tagen leider, muss man dazu sagen, nochmal viel aktueller geworden ist. Solidarisch queer. Haltung zeigen für eine Zukunft ohne Angst. Diese Mottofindung, die passiert so im Hamburg Pride Verein mit den MitgliederInnen eigentlich immer schon so Ende des davor rangegangenen Jahres. Wir haben mit Manuel Opitz gesprochen. Er ist von dem Pressevorstand von Hamburg Pride. Wir haben ihn gefragt, was denn hinter diesem Motto steckt.
4: Mit dem Motto wollen wir zu mehr Solidarität in der queeren Community aufrufen, aber auch in der ganzen Gesellschaft insgesamt. Denn Hetze und Gewalt gegenüber queeren Menschen nehmen zu, aber auch gegenüber allen anderen gesellschaftlichen Minderheiten. Und deswegen gilt es jetzt einmal zusammenzurücken. Und dazu wollen wir mit der Demo aufrufen.
1: Genau. Und diese Demo, Pascal, du hast es gerade schon gesagt, am Samstag wieder durch die Hamburger City. Mhm. Seit letztem Jahr gibt es ja so eine kleine Änderung. Vorher sind wir immer in der langen Reihe gestartet. Seit letztem Jahr an der Lübecker Straße und dann geht es über den Steindamm vorbei am Hauptbahnhof und dann wieder zur ursprünglichen Route zurück. Manuel, wie habt ihr so diese Änderung der Route wahrgenommen? Was für eine Bilanz zieht ihr?
4: Also der Steindamm ist eine echte Bereicherung für die CSD-Demo. Wir haben letztes Jahr gesehen, dass die Fußgruppen total viel Platz haben und die Trucks und die Leute an der Straße, aber auch die SanitäterInnen und die Polizei, also alle konnten sich da gut bewegen. Und deswegen freuen wir uns, dass wir wieder über den Steindamm ziehen können dieses Jahr.
1: Ja, und dieses Jahr wird die Demo ja auch nochmal ein bisschen anders, ein bisschen back to the roots, denn erstmalig wieder weniger Trucks, dafür viel mehr Fußgruppen, also auch viel mehr Fahnen, die vielleicht durch die Luft. Mhm.

0: gehen. Da freuen wir uns schon sehr drauf.
1: Spannend, wie viele Leute sind denn da so oder werden da so erwartet?
2: Wir rechnen wieder so mit so ungefähr 250.000, 260.000, 70.000 Menschen auf den Straßen, also eine ganze Menge. Was uns halt super wichtig ist, ist, dass es eben nicht nur eine Demo von queeren Menschen für queere Menschen ist, sondern dass natürlich auch alle anderen herzlich eingeladen sind, mit uns gemeinsam auf die Straße zu gehen. Denn das ist der Tag, an dem die ganze Hamburger Stadtgesellschaft zusammenkommt, friedlich.
0: Das hast du schön gesagt, genau so soll es sein. Dazu rufen wir euch auch auf, ganz aktiv. Also schnappt euch Mama, Papa, Oma, Opa, die Arbeitskollegen, die Freunde, die Nachbarn und kommt am Samstag zur CSD-Demo. 12 Uhr geht's los an der Lübecker Straße, Ecke Mühlendamm. Wir von Energy sind auch mit dabei. Schließt euch gerne unserem Truck auch an und dann sorgen wir da für einen richtig schönen Samstag.
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0: Alle Infos natürlich auch jetzt nochmal nachlesen bei uns auf energy.de oder auch auf hamburg-pride.de. Und dazu musikalische Untermalung von Shakira und Burna Boy mit Die Die.

0: Energy am Morgen läuft bei euch. Heute Morgen mit Patrick und mit mir Pascal.
1: Sag mal, Pascal, haben wir gerade doch über den CSD gesprochen, ne?
0: Ja.
1: Mit unserem eigenen Truck.
0: Mhm.
1: Ihn hätte ich auch gern drauf. Olli Alexander, den Sänger von Years and Years. Ich finde, das ist eine süße Maus. Ich guck mal, ob ich noch in seine DMs leiden kann. Vielleicht ist er Samstag auch mit dabei. Jetzt aber erstmal musikalisch bei uns, hier in der Playlist mit King.

0: Mittwochmorgen, es ist 8.51 Uhr. Gut gelaunt starten wir ja wohl hier rein in euren wohlverdienten Mittwoch.
1: Wohlverdient noch nicht so richtig. Ne?
0: Das also ist ein Ding. Gleich auf jeden Fall nach Harry Styles mit American Girls, direkt hier nach. 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Good News. Es ist die bisher größte Tour von einem wahnsinnig guten Energy Star. Eine Frau, die ich als Künstlerin sehr, sehr, sehr mag. Es ist natürlich die großartige Tyler. Mit ihrem neuen Album A-Pop und es wird eine schicke, große Welttournee. Alles, was man braucht. Heute beginnt der Vorverkauf, aber es kommt noch besser, Freunde. Sie kommt zu uns, nach Deutschland. Natürlich Ende Oktober macht sie halt in Düsseldorf, Offenbach bei Frankfurt und in Berlin. Müssen wir noch mal kurz überlegen, wo wir dann hingehen. Vermutlich wird es Berlin ist am nächsten. Aber wir freuen uns auf jeden Fall.
1: Yay! Verliebt, verlobt und bald verheiratet. Und zwar sie hier. Das ist natürlich Madison Beer. Seit gestern ist sie jetzt verlobt. Justin Herbert ist ihr zukünftiger Ehemann. Er ist Footballspieler in Los Angeles. Ah. Und auf Insta hat sie von der Verlobung auch schon richtig süße Bilder gepostet. So oder so würde ich sagen, wir freuen uns natürlich sehr, sehr, sehr für die beiden.
0: Yay! Ich habe gerade mal nebenbei angeguckt, Justin Herbert. Also ist schon ein schmucker Typ. Da kann man nur sagen, Gratulation Madison Beer.
1: Madison Beer aber auch, muss man sagen.
0: Absolut. Ich finde die Nachnamen halt nur lustig. Ne? Sie, Madison Beer, das Bier. Und er einfach Justin Herbert. Herbert, komm mal rüber hier.
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5: Es ist genau 9.01 Uhr.
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7: Und da ist es inzwischen in Hamburg schon richtig warm. 22 Grad haben wir. Maximal bekommen wir heute 31 Grad. Ab heute Nachmittag soll es dann auch wirklich voll sonnig sein. Und morgen geht es ganz ähnlich weiter. Maximal 35 Grad bei einem Mix aus Sonne und Wolken. Und ich sehe gerade, vielleicht könnte es morgen Abend sogar auch ein bisschen regnen schon. Dann also vielleicht nicht mehr rausgehen. Also vielleicht nochmal morgen Vormittag die Sonne genießen. Schauen wir kurz rüber auf die Straßen. Hier ist nichts los. Wenn ihr trotzdem was gesehen habt, vielleicht einen Blitzer oder auch einen Stau, dann schickt ihr uns schnell eine WhatsApp. Die Nummer ist die 040 48 001 971. Eine gute und vor allem sichere Fahrt euch.
5: Und dann kommt alles, was wir sonst noch wissen müssen, heute Morgen von André Glatze.
8: An den Plänen von Bundesinnenminister Dobrindt für ein schärferes Strafrecht nach dem CSD-Anschlag in Berlin gibt es Kritik. Grüne Innenpolitiker von Notz bezweifelt in der Rheinischen Post, dass elektronische Fußfesseln Anschläge verhindern können, weil Gefährder sich davon nicht abschrecken ließen. Die Personalwechsel in der Bundesregierung werden heute amtlich. Bundespräsident Steinmeier übergibt den neuen Ministern heute ihre Ernennungsurkunden. Nina Wagen wird damit Kanzleramtschefin, Carsten Lindemann Gesundheitsminister und Steffen Bilger Verkehrsminister. Die Lage zwischen den USA und dem Iran spitzt sich wieder zu. Nach mehreren Tagen ohne Angriffen haben sich beide Seiten in der Nacht erneut gegenseitig attackiert. Das könnte sich auch wieder auf die Ölpreise auswirken, die waren zuletzt runtergegangen. Manuel Neuer steht offenbar vor seiner letzten Profisaison. Es sieht stark danach aus, dass ich aufhöre, so der 40-Jährige bei einem Pressetermin. Neuer hatte seinen Vertrag beim FC Bayern zuletzt um ein Jahr verlängert und auch bei der WM als Nummer 1 im deutschen Tor gestanden.
5: Danke dir, André.
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10: Hallo.
5: Kurz nach neun haben wir's. Wir bringen euch gut durch diesen Mittwochmorgen mit richtig schicker Musik von Timber City gleich, Self-Aware. Außerdem Sean Paul und Dua Lipa mit dabei mit No Lie.
7: Davor aber noch Glockenbach und jetzt erstmal Teddy Swims. Das ist für euch Mr. Know-It-All an eurem Mittwochmorgen.

Musik von unserer Lieblingsschwedin Tove Lo. Am 18. September kommt ein neues Album von ihr raus. Endlich, muss man sagen, da kam lange nichts. Und für einen Song hat sie sich direkt Verstärkung geholt von ihm hier. Stromae kennen wir natürlich auch hier von Energy. Die beiden haben das erste Mal jetzt zusammengearbeitet für eine Vorab-Single aus dem neuen Album Des Fleurs. Es tut mir leid, falls irgendwas von dem Französischen jetzt nicht ganz richtig ausgesprochen wäre. Ich bin leider nicht Französisch. Aber der Song ist gut. Ich finde das ganze Album, das verspricht einiges, denn es geht so um ungefilterte Emotionen, sagt Tove Lo selbst. Viele Gefühle, keine Lösungen. Das ist doch mal eine super Kombi. Und ich glaube, das bildet sich in dem Song ja auch schon ganz gut ab. Ganz neu bei Energy sind Tove Lo und Stromae mit Des Fleurs.

0: 9:23 am Mittwochmorgen.
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2: Mittwochmorgen in der Pride Week, quasi schon wieder Bergfest. Mitte der schönen Woche ist rum und gerade deshalb sollte man jetzt nochmal so ein paar Events mitnehmen. Heute zum Beispiel beim CSD Kickoff beim Westfield Hamburg Überseequartier. Da wird das CSD-Wochenende heute schon eingeläutet mit vielen bunten Aktionen und Stars aus der queeren Szene, zum Beispiel Nikita vom Drag Race Germany. Los geht's um 13 Uhr, natürlich direkt im Herzen der Hafen City. Das wird, glaube ich, eine richtig schöne Sache. Und im Herzen der Hafen City muss ich auch irgendwie immer an eure Wohnung denken, wenn ich ehrlich bin.
3: Oh, das ist cute. Das ist doch von dir.
2: Irgendwie, danke. Also quasi direkt bei euch.
3: Ja, ich werde auch auf jeden Fall vorbeischauen. Kann ich definitiv sagen. 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Vielleicht queer durch St. Pauli. Da gibt's die queere Geschichte des Stadtteils, Szene, Insiderwissen und vielleicht auch noch ein paar überraschende Orte, die ihr noch gar nicht tatsächlich kennengelernt habt. Plus ein Kneipenstopp natürlich in der ältesten Schwulenbar Hamburgs. Das Ganze geht heute Abend um 19 Uhr los. Am besten anmelden online unter queer-durch-stpauli.com. Da gibt's eure Tickets und da erfahrt ihr auch, wo der Startpunkt ist. 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
4: Es ist 9.26 Uhr.
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6: Aktuell haben wir 23 Grad bei uns in Hamburg. Maximal bekommen wir heute 31 Grad. Heute Nachmittag soll es dann auch wirklich richtig schön sonnig werden. Und morgen geht es dann ganz ähnlich weiter. Da wird es aber nochmal ein Stückchen wärmer, maximal 35 Grad. Und dann kann es abends sogar auch eventuell noch regnen. Schauen wir kurz rüber auf die Straßen. Hier ist immer noch nichts los. Wenn ihr trotzdem was gesehen habt, dann schickt uns schnell eine WhatsApp. Die Nummer ist die 040 48 001 971.
4: Und alles, was wir sonst noch wissen müssen in Hamburg heute Morgen, das hat André Glatzel.
7: An den Plänen von Bundesinnenminister Dobrindt für ein schärferes Strafrecht nach dem CSD-Anschlag in Berlin gibt es Kritik. Grüner Innenpolitiker von Notz bezweifelt in der Rheinischen Post, dass elektronische Fußfesseln Anschläge verhindern können, weil Gefährder sich davon nicht abschrecken ließen. Die Personalwechsel in der Bundesregierung werden heute amtlich. Bundespräsident Steinmeier übergibt den neuen Ministern heute ihre Ernennungsurkunden. Nina Wagen wird damit Kanzleramtschefin, Carsten Lindemann Gesundheitsminister und Steffen Bilger Verkehrsminister. Die Lage zwischen den USA und dem Iran spitzt sich wieder zu. Nach mehreren Tagen ohne Angriffen haben sich beide Seiten in der Nacht erneut gegenseitig attackiert. Das könnte sich auch wieder auf die Ölpreise auswirken, die waren zuletzt runtergegangen. Manuel Neuer steht offenbar vor seiner letzten Profisaison. Es sieht stark danach aus, dass ich aufhöre, so der 40-Jährige bei einem Pressetermin. Neuer hatte seinen Vertrag beim FC Bayern zuletzt um ein Jahr verlängert und auch bei der WM als Nummer 1 im deutschen Tor gestanden.
4: Danke dir, André. Ich habe gerade eine E-Mail bekommen hier. Ich soll mir ein 1 € Backfischbaguette irgendwo abholen.
6: Oh, ja, mach das mal unbedingt.
4: Genau, aber das mache ich jetzt mal direkt. Ich hoffe, ich bin rechtzeitig zurück für die Hamburg-Dinge. Die Dinge, über die Hamburg heute spricht. Vorher noch 5 gute Songs, zum Beispiel der neue von den Backstreet Boys, Bottle Up.
6: Juste, Michael Schulte, Ray noch vorher und jetzt erstmal Tame Impala und Jenny mit Dracula hier bei Energy. 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
4: Also wir müssen euch mal ganz kurz hier abholen. Wir sitzen ja im Winterhuder Forum.
5: Und ich muss sagen, ich muss die ganze Zeit rechts rausgucken durch die Fensterscheibe, weil ich drauf warte. Ja, auf diesen Moment. Auf welchen Moment warte ich?
4: Es ist hier so ein kleines Einkaufszentrum. Wir sitzen in der ersten Etage. Wir können durch Scheiben direkt in dieses Einkaufszentrum reingucken. Ja. Und tatsächlich lief hier gerade ein Mann oben ohne, nur in Unterhose und Winterstiefeln rum.
5: Ich frage mich, was ist hier gerade passiert?
4: Ich weiß es auch nicht.
5: Hosenrum auch nichts, außer eine Unterhose.
4: Sind wir in einer Matrix oder so?
5: Ja, irgendwas ist hier falsch.
4: Das ist ganz wild. Naja, das wollten wir euch noch mit auf den Weg geben. Jetzt aber...
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4: Da geben wir euch auch noch was auf den Weg mit. Und zwar was ganz Verrücktes. Bei uns in Hamburg wurden Bauarbeiten mal vorgezogen. Schon heute nämlich wird die neue Sternbrücke vom Schulterblatt in die Max-Brauer-Allee transportiert. Sollte eigentlich erst morgen losgehen. Aber naja, da war man wohl mal etwas besser dran im Zeitplan. 3700 Tonnen schwer ist die neue Brücke. 108 Meter lang und 21 Meter hoch. Also ungefähr so ein sechsstöckiges Haus. Ein gutes, sag ich mal. Fragt man sich jetzt natürlich, wie geht das Ganze? Wie transportiert man so einen Koloss? Naja, das macht man natürlich mit einem sogenannten Tausendfüßler. Der hat mehr als 400 Räder und die Max-Brauer-Allee wurde dafür auch schon extra aufgeschüttet und mit Platten überdeckt, um das Gewicht irgendwie besser zu verteilen. Um 12 Uhr soll's losgehen. Final in die Position gebracht wird die neue Brücke dann morgen und ich würde sagen, Public Viewing nachher dann, ne?
5: Ja, auf jeden Fall.
4: Das ist wirklich ein Ereignis, das gibt's glaube ich noch
5: sehr,
4: einmal.
5: Sehr, sehr spannend. Und heute ist es soweit. Der lang ersehnte neue Spider-Man-Film kommt in die Kinos. Spider-Man Brand New Day heißt er und das ist somit der vierte Teil der Reihe. Peter Parker bzw. auch Spider-Man wird natürlich wieder von Tom Holland verkörpert. Der neue Teil ist die Fortsetzung von Spider-Man No Way Home und Achtung, Spoiler, für alle, die den noch nicht kennen. Der Teil endet ja damit, dass durch einen Zauber von Doctor Strange die ganze Welt vergisst, wer Peter Parker ist. Damit vergessen natürlich auch MJ, seine Freundin, gespielt von Zendaya, und Ned, sein bester Freund, wer er ist. Der neue Teil setzt jetzt genau da an und spielt 4 Jahre später. Wie es dann weitergeht und ob MJ sich an Peter erinnert, seht ihr dann im Kino.
4: Ja, ich bin sehr gespannt. Und damit sind wir auch raus. Euch einen schönen Mittwoch.

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1: Einen wunderschönen Mittwochvormittag. Toll, dass ihr am Start seid, mal wieder hier in den 10 Hits am Stück. Die laufen ja schon. Ich bin's, Felina. Und wir machen weiter mit Daddy DJ zusammen mit You Not Us in so guten 10 Minuten. Und jetzt wird's erstmal gemütlich. Olivia Dean.

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1: Weiter geht's hier für euch mit Junat Ass zusammen mit Daddy DJ. Und da fragt ihr euch vielleicht, ja, wie viele Leute sind das wohl? So zwei oder so? Nee, also Junat Ass sind schon mal zwei Leute. Daddy DJ sind drei Leute. Also das ist hier wirklich ein vollgestopfter Song. Fünf Menschen haben daran rumgewerkelt. Flipside jetzt für euch bei Energy. 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
13: Gleich 10.30 Uhr, das Update hat Finn.
14: Guten Morgen, ja, und das sieht doch herrlich aus draußen. Aktuell schon 26 Grad, die Sonne ist am Scheinen, genauso wollen wir das doch haben. Und es wird auch noch ein bisschen wärmer, wir kriegen heute maximal 30 Grad und ganz viel Sonne. Dann rüber auf die Straßen, da gibt es einen Stau auf der A7, Hannover Richtung Flensburg, da steht hier 3 Kilometer ab Hausbruch. Ansonsten sind die Straßen frei, wenn ihr aber noch was gesehen habt, dann immer gerne her damit. Schickt mir eine WhatsApp-Nachricht drüber oder ruft kurz durch, die Nummer 040 48 001 97 1.
13: Und jetzt alles, was wir in Hamburg heute wissen müssen.
14: Ja, und da geht bei der Sternbrücke jetzt doch alles ganz schnell. Eigentlich sollte die nämlich erst morgen zu ihrem endgültigen Platz gebracht werden, aber jetzt wurde der Transport schon auf heute verlegt, sagt die Bahnprojektleiterin Jana Wittmeier im NDR.
15: Wir möchten tagsüber mit der Brücke durch die Straße fahren, da wir sehr enge Stellen haben, die wir passieren, und dann ist das etwas übersichtlicher und wir sind zusätzlich gut in der Zeit, dass wir früher losfahren können.
14: Das Ganze ist auch schon echt spektakulär. Zum Teil wird das bei dem Transport der 108 Meter langen und 3.700 Tonnen schweren Brücke so eng, dass zum Teil nur 40 Zentimeter Platz zwischen der Brücke und einem Balkon bleibt. Für die Anwohnenden heißt das, sie müssen ihre Wohnung aber jetzt doch nicht verlassen. Wegen eingeschränkter Rettungswege empfehlen die Behörden das zwar, eine Pflicht gibt es aber nicht. Insgesamt dauern die Bauarbeiten aber noch ein bisschen, das geht nämlich noch bis Ende August. Ja, und nach den ganzen Diskussionen um das Personalkarussell im Bundeskabinett wird das Ganze heute auch offiziell. Bundespräsident Steinmeier übergibt dann also die Entlassungs- bzw. Ernennungsurkunden an die alten und neuen Minister. Danach steht dann noch die Wahl des neuen Unionsfraktionschefs Thorsten Frey im Bundestag an.

Und dann gibt es gerade Stress zwischen der UEFA und FIFA. Bei der UEFA denkt man nämlich wohl darüber nach, dass in Zukunft keine europäischen Teams mehr an der Fußball-WM teilnehmen. Die FIFA überlegt nämlich, Anteile an der WM an private Investoren zu verkaufen. Und für die UEFA ist damit eine Grenze überschritten.

0: Schere, Ragebait oder auch Du bist gut genug. Das sind alles Kandidaten für das Jugendwort des Jahres. Dafür könnt ihr ja gerade abstimmen. Aber ich möchte sagen Folgendes. Ich möchte, dass wir in Zukunft alle sagen, gewonnen Olympia. Versuche ich gerade einzuführen in meinem Freundeskreis und es klappt auch schon ganz gut. Auch hier in der Redaktion wissen alle, was gewonnen Olympia bedeutet. Und das sind nämlich die Momente, in denen ihr denkt, es ist nur eine Kleinigkeit, aber wie geil, dass das gerade geklappt hat. Zum Beispiel sowas wie, euch fällt was runter, habt ihr selber irgendwie blöd angeschubst und über die Tischkante geschmissen, aber ihr fangt es noch auf, bevor es runterfällt und kaputt geht. Das ist ein richtiger gewonnen Olympia-Moment. Oder aber auch, ich war jetzt zuletzt im Urlaub und habe geschafft, einmal den ganzen Pool, die ganze lange Seite durchzutauchen. Bin ich aufgetaucht und gesagt, gewonnen Olympia! Und genau diese Momente sind's. Also schickt mir gerne auch eure gewonnenen Olympia-Momente. Da sind schon tolle Sachen reingekommen.
1: Frisch kochen, sich Lebensmittel holen, frisches Obst und Gemüse holen, zu Hause kochen, nicht immer rausgehen und ja, in der Stadt essen.
0: Alter, sich selber gut versorgen und dann schmeckt es am Ende noch richtig gewonnen Olympia. Was haben wir noch?
2: Dass ich regelmäßig rumlaufe und Müll aufsammle und in Mülleimer schmeiße.
0: Okay, aber das ist im Medaillenspiegel bei Olympia schon richtig weit oben. Gewonnen Olympia, absolut. Und einen haben wir noch?
3: Ich mir morgens überhaupt noch die Mühe mache, aus dem Bett aufzustehen.
0: Na klar, gewonnen Olympia. Ihr dürft euch feiern, wann immer ihr denkt, ey, jetzt wäre es gerade mal wichtig, dass ich Applaus kriege. Dann sagt ihr das einfach ganz laut. Und ich finde, dann können wir uns darauf einigen, das sind Momente, da habt ihr es einfach geschafft. Schickt mir auch eure Momente gerne per WhatsApp oder Insta, da heiße ich felina_fln. Freue ich mich doch auf eure Antworten.
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Dazu habe ich am Wochenende vielleicht nochmal gerewatcht zum 3 Millionensten Mal Heated Rivalry, daraus gerade Harrison, All the Things She Said. Und hier geht's jetzt weiter mit Ray Dalton, und der ist ja als Sänger super viel auf Tour, was aber immer im Koffer mit dabei ist, und das finde ich krass, sind seine Tennisschläger, denn er spielt super gerne Tennis, und kleine Erinnerungsstücke an zu Hause, dass er irgendwas von zu Hause mit dabei hat. Go That High, jetzt für euch bei Energy, immer die besten neuen Hits.

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1: Da übernehmen hier aber die Ikonen den Mittwochvormittag. 11 Uhr haben wir's, 10 jetzt am Stück laufen und da habe ich nämlich gleich für euch unfassbar gute Kombi. Peggy Gou zusammen mit Ira Star. Hören wir uns gleich an, was das für ein Banger geworden ist. Jetzt Bebe Rexha mit New Religion und ich bin's, Felina. Hi.

Ihr checkt nicht, auf welchem Level Peggy Goo ein Genie ist und dafür auch für mich eine absolute Ikone. Energy ist an bei euch, immer die besten neuen Hits. Also diese Frau hat erst Mode studiert, dann wollte sie Stylistin werden, dann wollte sie Fotografin werden und das alles konnte sie und kann sie auch sehr gut und setzt sie auch immer noch um. Aber am erfolgreichsten ist sie mit der Musik. Sie ist nämlich DJ-Produzentin und jetzt den Song zusammen gemacht mit Ira Star, Woman. Jetzt für euch bei Energy immer die besten neuen Hits. Ich schwöre, ihr hört das, das ist eine krasse Icon.

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15: Hallo.
14: Tatjana, du hast dich angemeldet auf energy.de, hast Bock auf Pizza. Sag mal, wo arbeitest du denn eigentlich?
15: Ich arbeite in Bergedorf.
14: Schön. Wie viele seid ihr im Team?
15: Circa 15 Leute.
14: Okay, dann braucht ihr auf jeden Fall ganz, ganz viel Pizza.

0: Ne?
1: Aber sowas von, ja.
0: Was ist denn deine Lieblingspizza?
1: Ich mag gerne Thunfisch und Hawaii.
0: Hawaii gar nicht bei mir, aber Thunfisch, da gehe ich auf jeden Fall mit. Finde ich sehr, sehr lecker.
1: Dann gebe ich dir ein Stück ab.
0: Oh, danke. Ja, Tatjana, herzlichen Glückwunsch. Du hast beim Energy Pizza Mittwoch mit Wutwein gewonnen.
1: Dankeschön.
0: So, jetzt seid ihr dran. 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
0: Gleich 11:30. Das Update hat Finn für uns.
4: Ja, und da ist der Sommer wieder am Start. Ach, das tut doch richtig gut, finde ich irgendwie. Ne? Aktuell 27 Grad, die Sonne ist mit dabei. Einfach alles wunderbar. Kriegen maximal noch 30 Grad und das geht den ganzen Tag so weiter. Morgen wird es sogar noch ein bisschen wärmer. Da geht das hoch auf 34 Grad und danach aber auch schon wieder ein bisschen kühler. Also ab Freitag angenehme 24. Jetzt 2 Tage mal ein bisschen schwitzen und dann entspannt sich das auch wieder alles. Dann gehen wir rüber auf die Straßen. Da gibt es einen Stau auf der A1, ein bisschen weiter nördlich von Hamburg, und zwar Hamburg Richtung Lübeck. Da steht ihr 4 Kilometer ab Ahrensburg. Und auf der A7 Hannover Richtung Flensburg 3 Kilometer Stau ab Hausbruch. Und wenn ihr noch mehr gesehen habt, dann natürlich gerne her damit. Schickt mir einfach eine WhatsApp-Nachricht rüber oder ruft durch. Das geht natürlich auch. Die Nummer für beides ist die 040 48 001 97 1.
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4: Ja, und da geht bei der Sternbrücke jetzt doch alles ganz schnell. Eigentlich sollte die nämlich erst morgen zu ihrem endgültigen Platz gebracht werden. Aber jetzt wurde der Transport schon auf heute verlegt, sagt die Bahnprojektleiterin Jana Wittmeier im NDR.
5: Wir möchten tagsüber mit der Brücke durch die Straße fahren, da wir sehr enge Stellen haben, die wir passieren, und dann ist das etwas übersichtlicher und wir sind zusätzlich gut in der Zeit, dass wir früher losfahren können.
4: Das Ganze ist auch schon echt spektakulär. Zum Teil wird das bei dem Transport der 108 Meter langen und 3700 Tonnen schweren Brücke so eng, dass zum Teil nur 40 Zentimeter Platz zwischen der Brücke und einem Balkon bleibt. Für die Anwohnenden heißt das, sie müssen ihre Wohnung aber jetzt doch nicht verlassen. Wegen eingeschränkter Rettungswege empfehlen die Behörden das zwar, eine Pflicht gibt es aber nicht. Insgesamt dauern die Bauarbeiten aber noch ein bisschen, das geht nämlich noch bis Ende August. Ja, und nach den ganzen Diskussionen um das Personalkarussell im Bundeskabinett wird das Ganze heute auch offiziell. Bundespräsident Steinmeier übergibt dann also die Entlassungs- bzw. Ernennungsurkunden an die alten und neuen Minister. Danach steht dann noch die Wahl des neuen Unionsfraktionschefs Thorsten Frey im Bundestag an. Und dann gibt es gerade Stress zwischen der UEFA und FIFA. Bei der UEFA denkt man nämlich wohl darüber nach, dass in Zukunft keine europäischen Teams mehr an der Fußball-WM teilnehmen. Die FIFA überlegt nämlich, Anteile an der WM an private Investoren zu verkaufen. Und für die UEFA ist damit eine Grenze überschritten.

0: Gleich starten hier wieder eure 10 Hits am Stück und die werden royal. Denn ich habe hier gleich für euch die Princess of Pop, Britney Spears. Die Legende, wirklich, es ist unfassbar, wie sehr diese Frau die Popgeschichte geprägt hat. Und ich muss sagen, so als Kind und Jugendliche, ich habe das gar nicht gecheckt, wie wichtig die ist. Das lief einfach so im Radio, das habe ich einfach so akzeptiert. Aber mittlerweile sage ich, wow, wirklich ein Hit nach dem anderen, was die da geleistet hat auf der Bühne. Die Songs, die Looks, die Tänze, alles. Und auch alle unsere Energy Stars sind riesige Fans von Britney Spears. Wir gehen mal durch. Dua Lipa sagt:
1: I love Britney so much, I love everything about her, all her songs. She's such an icon.
0: Ja, Dua Lipa liebt alles an ihr. Sie ist eine komplette Ikone, sagt sie. Und sie liebt jeden einzelnen Song. Miley Cyrus.
2: I don't think there's any pop idol that I really care about more than I care about Britney, because that was my first CD I ever bought.
0: Ja, sie interessiert sich für niemanden so sehr wie für Britney. Das ist die wichtigste Person als Pop-Idol für sie. Das war die erste CD, die sie gekauft hat. Auch Sabrina Carpenter so.
3: Wanted to pay tribute to Britney.
0: Ja, will sogar Britney Tribut zollen und auch Bestie Paris Hilton hat nur gute Worte über sie, als sie gefragt wurde, wie viel Einfluss Britney auf ihre eigene musikalische Reise hat, denn Paris Hilton ist ja auch DJ.
1: She's just always been such a huge inspiration to me. She's the pop princess. She's just an angel. I love her so much and she's been through so much and she's so strong and we both can relate to each other in so many ways.
0: Ja, alle lieben Britney, wir auch und deswegen gleich für euch in den 10 Hits am Stück Britney Spears zusammen mit Will.i.am, Scream and Shout bei Energy.
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Und da ist sie auch schon, die Pop-Prinzessin. Ja, diesen Titel hat sie sich wirklich verdient. Britney Spears habe ich jetzt hier für euch bei Energy zusammen mit Will.i.am. Und ja, wir haben ja gerade schon gelernt, ist wirklich Vorbild für so viele andere riesige Stars. Ob es nur Rihanna ist, Miley Cyrus oder aber eben auch beste Freundin Paris Hilton. Das sind alles große Fans von ihr. Scream and Shout, jetzt für euch bei Energy. Bring the action.

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2: So, da trifft man sich nochmal kurz an der Kaffeemaschine und dann ist auch schon direkt wieder Mittagspause, oder? 12 Uhr haben wir es, die 10 jetzt am Stück laufen und da habe ich gleich für euch Fastboy in so guten 10 Minuten. Jetzt Temper City und ich bin Felina, toll, dass ihr dabei seid.

Die Jungs von Fastboy machen ja so EDM-Musik zum Tanzen, das geht gut ab, ne? Auf einer Bühne, wenn die auflegen, ist auf jeden Fall Party angesagt. Sie sagen aber tatsächlich selber über sich, es ist viel leichter, einen traurigen Song zu schreiben als einen Happy-Song. Deswegen sind die ganzen Banger, die raushauen, oft vom Text her eher ein bisschen traurig, weil sie sagen, diese Themen trifft man irgendwie überall und da hat man genug von zu erzählen. Fröhlich sein zu beschreiben, fällt ihnen gar nicht so leicht. Fastboy mit Beautiful Life, jetzt für euch bei Energy immer die besten neuen Hits.

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1: Ich möchte dich erstmal fragen, wieso hast du da eigentlich so ein großes Pflaster in deiner Armbeuge?
2: Weil ich am Montag beim Arzt war und mir Blut abgenommen wurde.
1: Am Montag ist jetzt schon 2 Tage her, da sag ich dir mal ganz ehrlich, da muss mal Verbandswechsel hier stattfinden, beziehungsweise muss der einfach mal abgemacht werden. Komm, gib mal deinen Arm jetzt her hier.
2: Nein,
1: wir reißen
2: du machst
1: jetzt ab.
2: Es nicht.
1: Komm jetzt her. Ich zähle runter. 3, 2, 1. Hör mal, das ist nicht mal halb ab, dieses Pflaster.
2: Wir gehen in die Werbung. Ich muss mir Creme aufschmieren.
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2: Und da haben wir morgen natürlich wieder. Und da haben wir natürlich die Spendierhosen wieder an. Es gehen Kinotickets raus für das Kinopolis in der Hafen City. Richtig schönes Kino, gerade bei 35 Grad. Och, ein toller Ort einfach mal zum Runterkühlen. Und einen guten Film gibt's auch noch dazu. Also einschalten um 20 nach 8.

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17: Es ist Halbzeit in der Pride Week. Viele tolle Events hatten wir schon, aber es warten auch noch so einige. Und auch heute ist wieder eine Menge los im Pride House. Da gibt's viele spannende Vorträge, Talks und Diskussionen. Und heute auch vor allem ein sehr wichtiger Talk, nämlich der CSD-Motto-Talk. Das Motto ist ja, solidarisch queer, Haltung zeigen für eine Zukunft ohne Angst in diesem Jahr. Aber warum eigentlich? Warum ist Solidarität so wichtig, gerade jetzt? Und was bedeutet das überhaupt, wenn man solidarisch queer ist? Darüber diskutiert Moderatorin Annette Nordhoff mit dem Hamburg Pride e.V. und VertreterInnen anderer queerer Vereine. Um 19.30 Uhr geht's los, natürlich im IFZ und im Schorsch in der Rostocker Straße. 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
18: Im Studio André Glatzel. Dass die deutsche Autobranche gerade in einer Krise steckt, ist längst kein Geheimnis mehr. Jetzt baut der nächste Konzern Stellen ab. BMW will 8.000 Bürojobs streichen, heißt es aus Unternehmenskreisen. 10.000 Angestellte in Deutschland sollen demnächst Abfindungsangebote bekommen. Die Bundesregierung hat die umstrittenen Energiegesetze von Wirtschaftsministerin Reiche auf den Weg gebracht. Unter anderem sollen Solar- und Windkraftanlagen weniger gefördert werden.

Verbände werfen Reiche vor, mit den neuen Gesetzen die Energiewende auszubremsen. 11 Jahre nach dem Germanwings-Absturz verklagen 30 Angehörige der Opfer jetzt den Staat. Sie fordern Schadenersatz, weil aus ihrer Sicht nicht genug kontrolliert wurde, ob der Co-Pilot flugtauglich war. Er hatte das Flugzeug absichtlich zum Absturz gebracht, 150 Menschen starben. Kommt jetzt der große Knall zwischen der UEFA und der FIFA? Offenbar denkt man bei der UEFA darüber nach, mit europäischen Teams nicht mehr an der Fußball-WM teilzunehmen. Hintergrund sind die Pläne von FIFA-Boss Infantino, Anteile an der WM an private Investoren zu verkaufen.

0: Emojis an bei euch und es gibt unglaubliche News von 50 Cent. Ist ja eigentlich Rapper, hat jetzt zuletzt eine Doku rausgebracht über P. Diddy, die sehr viel entlarvt hat. Und jetzt war er in einer Talkshow zu Gast und hat Folgendes verraten.
1: I have some music that I'm working on. I did something currently, me, Eminem and Tupac.
2: Yeah. What? How? I mean, what? We're confused about the Tupac.
1: AI? It's his estate. It's not AI.
0: Ja, und ich glaube, die Reaktion der beiden Moderatorinnen, die sagt wirklich einfach alles. Er sagt, er arbeitet gerade an Musik mit Eminem, was ja schon cool genug ist, aber auch Tupac. Und der ist halt ja, wie ihr bestimmt wisst, seit einigen Jahren tot. Und deswegen sind die total überrascht. Hä, wie machst du das? Ist das mit AI? Oder wie stellen wir uns das vor? Und er sagt, nee, ist einfach sein Erbe. Also das gehört ihm. Das ist eine Melodie von ihm und ich habe das lizenziert bekommen. Und da gibt's also wohl demnächst Musik. Und er hat auch gesagt, it's coming soon. Ist nicht mehr lange hin. Und dann gibt's einen neuen Song von 50 Cent zusammen mit Eminem und Tupac. Wild. Hören wir uns dann hier auf jeden Fall kurz mal an. Das kann ich euch schon mal sagen, denn da bin ich ja richtig neugierig. Und hier geht's gleich weiter für euch bei Energy. Immer die besten neuen Hits mit den 10 Hits am Stück.
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so Dinge in meinem Leben, die benutze ich jeden Tag. Und dann würde ich sagen, würde ich niemals in meinem ganzen Leben auseinanderbauen, weil das kriege ich nie wieder zusammen. Und dann ist es wahrscheinlich auch kaputt und passt nicht mehr. Und das wäre zum Beispiel für mich ein Fahrrad. Ja, also da würde ich niemals anfangen, groß dran rumzuschrauben. Das geht in eine Werkstatt. Jack Dean zum Beispiel benutzt ja regelmäßig als Sänger, als Musiker seine Gitarre. Und die wiederum hat er komplett auseinandergebaut. Hat er sich getraut, würde ich niemals machen. Aber dann komplett schwarz angemalt, damit ein Kumpel von ihm da mit weißem Marker irgendwie lustig draufmalen kann. Das ist jetzt eine super special DIY-Gitarre. Und die klingt noch gut. Finde ich irre, dass er das hingekriegt hat. Jack Dean, Mercy, jetzt für euch bei Energy immer die besten neuen Hits.

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1: Energy. 13 Uhr, ihr Mittagspausenhasen. Schön, dass ihr dabei seid. 10 Hits am Stück laufen. Und falls ihr gerade noch ein bisschen durchhalten müsst, bis ihr in die Mittagspause starten dürft, habe ich in den 10 Hits am Stück gleich fantastische Musik für euch. Einmal Milo in 10 Minuten und jetzt Kygo und Khalid.

gibt so Künstler, die sagen, boah, meine alten Songs, ey, die kann ich wirklich nicht mehr hören. Ich habe auch keine Lust mehr, die zu spielen. Und dann geht ihr auf ein Konzert von denen und seid eigentlich für den allerersten großen Hit da, weil ihr den unbedingt hören wollt, weil der euch so viel bedeutet. Dann spielen die den nicht mal. Nicht so bei Milo. Er sagt, er will sich zwar auch ständig weiterentwickeln und neue Sachen ausprobieren, aber er liebt seine alten Songs, seine ersten Songs genauso sehr wie das, was er jetzt macht. Das heißt, neue Musik können wir uns von ihm anhören und wissen trotzdem, ja, so ein AO Technology, das würde der auch immer noch mal performen. Milo mit Forever Young, jetzt für euch bei Energy, immer die besten neuen Hits.

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5: Gleich hat 2, das Update hat Finn für uns.
12: Hello. Ja, da sieht's richtig gut aus draußen. Aktuell schon 28 Grad. Die Sonne scheint, alles ist wunderbar und herrlich. Und das geht morgen genauso weiter. Da wird sogar noch ein bisschen wärmer, also eigentlich heißer. Da kriegen wir Temperaturen von bis zu 35 Grad. Dann rüber auf die Straßen. 2 Staus habe ich da für euch. Einmal auf der A1 Lübeck Richtung Hamburg. Da steht ihr 2 Kilometer Billstedt. Und auf der A7 Hannover Richtung Flensburg mittlerweile 6 Kilometer Stau ab Hausbruch. Und

0: für noch mehr Meldungen gerne kurz WhatsApp-Sprachnachricht rüber schicken. Dann geben wir das so weiter. Die Nummer 040 48 001 971. Gute Fahrt euch.
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0: Ja, und wer in der Innenstadt wohnt und heute Nacht nicht plötzlich aufgewacht ist, der hat wohl einen richtig guten, tiefen Schlaf. Gegen 1.30 Uhr soll es in der Mönckebergstraße nämlich einen lauten Knall gegeben haben. Und es ist auch eine Glasfront von einem Modeladen zerstört worden. Was da genau passiert ist, das steht noch nicht fest, aber die Polizei geht von einer Explosion aus. Außerdem wird gerade noch geguckt, ob aus dem Laden auch was gestohlen wurde. Ja, und dann muss jetzt auch bei BMW gespart werden. Bis Ende nächsten Jahres sollen weltweit bis zu 8.000 Stellen abgebaut werden. Außerdem sollen in Deutschland rund 40.000 Beschäftigte aus der Verwaltung Abfindungsangebote bekommen. Die Produktion ist von den ganzen Plänen aber nicht betroffen. Grund sind unter anderem das schwächelnde Geschäft in China und auch der gesamte Druck einfach auf die Autoindustrie. Und Trinkgeld gibt's vielleicht bald nicht mehr nur noch im Restaurant. Erste Schuhgeschäfte fragen bei der Kartenzahlung nämlich inzwischen auch nach einem kleinen Extra für die Beratung. Der Handelsverband kann sich vorstellen, dass das in Zukunft auch in Modegeschäften häufiger vorkommt. Viele Kundinnen und Kunden finden das aber nicht so gut. Laut einer Umfrage würden 2/3 im Einzelhandel kein Trinkgeld geben.

0: wenn etwas durch Zufall aus Versehen richtig gut geklappt hat. Vielleicht kennt ihr diesen Moment, dass ihr irgendwie, weiß ich nicht, eine Flasche habt und die passt wirklich perfekt irgendwo rein, schließt genau ab. Also das ist zum Beispiel gewonnen Olympia. Aber ihr habt mir auch schon großartige Sachen geschickt, so wenn man Sachen auffängt, die aus Versehen runterfallen. Oder Jessica?
1: Wie weit man es schon geschafft hat, alles alleine schafft und jongliert und das alles bestmöglich für einen selbst koordiniert.
0: Ja, richtig gewonnen Olympia. Wenn man so checkt, Moment mal, es gibt gar keine Erziehungsberechtigten mehr in meinem Leben, keine Erwachsenen, die meine Entscheidung treffen. Das mache ich gerade alles selbst. Aber mein Leben läuft, weil ich mich kümmere. Richtig gewonnen, Olympia. Schickt mir auch eure Sachen per WhatsApp oder Insta und da heiße ich felina_fln.
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Was sind eure gewonnenen Olympia-Momente? Muss ich ganz kurz vielleicht erklären, ist nämlich eine neue Redewendung, die ich einführen möchte. Gewonnen Olympia sagt ihr immer,

So, meine Millennial-Girlies, und ehrlich gesagt, ich glaube, Gen Z hatte auch noch Spaß dran. Wir gehen jetzt hier mal in Formation und performen aber zu einem Song, was eine Legende, wirklich. Das zweite Konzert, auf dem ich jemals war in meinem ganzen Leben, war ein No Angels-Konzert. Und genau die mit Daylight in Your Eyes habe ich jetzt für euch bei Energy.

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1: Uhr, da bricht so langsam aber sicher der Mittwochnachmittag an. Na, hör mal, sind wir doch ganz gut durchgekommen bis hierhin, oder? 10 Hits am Stück laufen, wir kommen auch weiter gut durch oder fangen jetzt damit an. Wenn es bei euch bis jetzt ein bisschen kritisch war, dann wird es aber jetzt schön. Denn gleich

absolutes Hype-Land im Moment, glaube ich auch so für Europa-Reisen, ist aktuell Norwegen. Ihr hört Energy, immer die besten neuen Hits. Denn ja, auf der einen Seite hatten wir ja gerade WM und ich sag mal, wie es ist. Selbst an mir ist der Haaland-Trend nicht vorbeigegangen, ne? Dass wir jetzt irgendwie alle nur noch über ihn reden und auch, dass die Fans so gerudert haben. Das habt ihr bestimmt auch mitbekommen. Also Norwegen irgendwie super sympathisch. Und diese Musiker hier kommen auch aus Norwegen. The Bowser, unfassbar gute Musik. Magnetic, jetzt für euch bei Energy, immer die besten.

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2: Patrick und Pascal hier, hallo.
3: Bergfest in der Pride Week. Wir haben Mittwoch, die Woche ist schon fast wieder um. Deswegen sollte man jetzt nochmal so ein paar Events mitnehmen. Heute zum Beispiel beim CSD Kickoff beim Westfield Hamburg Überseequartier. Da wird das CSD-Wochenende heute schon eingeläutet mit vielen bunten Aktionen und Stars aus der queeren Szene. Zum Beispiel Nikita vom Drag Race Germany. Los geht es da, oder los ging es da besser, um 13 Uhr vorhin. Natürlich direkt im Herzen der Hafen City und ich glaube, das ist eine richtig gute Sache da.
2: Ja, definitiv. Da schaue ich später auch nochmal vorbei. Und noch ein Tipp von mir für heute Abend. Eine Stadtteiltour der etwas anderen Art, nämlich Queer durch St. Pauli. Da lernt man richtig was über die queere Geschichte dieses Stadtteils. Es gibt eine Menge Szene-Insider-Wissen und auch einen Kneipenstopp in der ältesten schwulen Bar Hamburgs. Das lohnt sich also auch definitiv. Tourguide ist die Christiane, die macht das richtig toll. Anmelden bitte vorher über oder für mehr unter queer-durch-stpauli.com und da bekommt ihr dann auch direkt den Treffpunkt genannt, wo es heute Abend losgeht. 19 Uhr, das ist die Startzeit und dann wird das ein richtig schöner Abend auf dem Kiez. Wenn ihr sagt, ja, ist nett, aber was geht denn sonst noch so heute und auch in den kommenden Tagen, dann einfach mal schnell reinschauen auf energy.de.
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3: Um kurz vor halb drei mit Finn.
15: Hello, hello. Ja, ich muss da gar nicht viel sagen. Ihr seht das selber. Perfektes Wetter draußen. 30 Grad, die Sonne scheint. Einfach ideal. Morgen geht's genauso weiter. Es wird noch ein bisschen wärmer. Da kriegen wir da Temperaturen von bis zu 35 Grad. Dann rüber auf die Straßen. Nach wie vor zwei Staus. Einmal auf der A1 Lübeck Richtung Hamburg. Da steht jetzt 2 Kilometer Billstedt. Und auf der A7 Hannover Richtung Flensburg 6 Kilometer ab Hausbruch. Und wenn ihr noch mehr gesehen haben solltet, was ich meine, ich hoffe, dann gerne her damit. Schickt mir eine WhatsApp-Nachricht rüber oder ruft durch. Die Nummer 040 48 001 97 1.
3: Und jetzt alles, was für Hamburg heute wichtig ist.
15: Ja, und wer in der Innenstadt wohnt und heute Nacht nicht plötzlich aufgewacht ist, der hat wohl einen richtig guten, tiefen Schlaf. Gegen 1.30 Uhr soll es in der Mönckebergstraße nämlich einen lauten Knall gegeben haben und es ist auch eine Glasfront von einem Modeladen zerstört worden. Was da genau passiert ist, das steht noch nicht fest, aber die Polizei geht von einer Explosion aus. Außerdem wird gerade noch geguckt, ob aus dem Laden auch was gestohlen wurde. Ja, und dann muss jetzt auch bei BMW gespart werden. Bis Ende nächsten Jahres sollen weltweit bis zu 8.000 Stellen abgebaut werden. Außerdem sollen in Deutschland rund 40.000 Beschäftigte aus der Verwaltung Abfindungsangebote bekommen. Die Produktion ist von den ganzen Plänen aber nicht betroffen. Grund sind unter anderem das schwächelnde Geschäft in China und auch der gesamte Druck einfach auf die Autoindustrie. Und Trinkgeld gibt's vielleicht bald nicht mehr nur noch im Restaurant. Erste Schuhgeschäfte fragen bei der Kartenzahlung nämlich inzwischen auch nach einem kleinen Extra für die Beratung. Der Handelsverband kann sich vorstellen, dass das in Zukunft auch in Modegeschäften häufiger vorkommt. Viele Kundinnen und Kunden finden das aber nicht so gut. Laut einer Umfrage würden 2/3 im Einzelhandel kein Trinkgeld geben.

0: so richtig erwachsen wird man, wenn man das erste Mal denkt, boah, früher war echt alles besser. Und falls ihr euch dabei schon mal erwischt habt, habe ich was für euch.
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0: Also so ganz pauschal kann man das ja wirklich einfach nicht sagen. Es war gar nicht alles besser früher. Ich finde zum Beispiel Strom und fließendes Wasser und die Hygienestandards und sowas, die wir jetzt mittlerweile haben, wie leicht alles verfügbar ist, das ist schon alles besser. Auch zum Beispiel, dass ich mittlerweile wählen darf als Frau. Das war ja auch nicht immer so. Aber ja, ich check schon. 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

immer die besten neuen Hits hier bei Energy. Wir machen direkt weiter mit Bruno Mars. Und das finde ich richtig überraschend, weil der Typ ist ja so unendlich erfolgreich. Gerade ja auch auf der The Romantic World Tour gewesen. Und es war überall ausverkauft und überall die beste Stimmung der Welt. Und der macht so großartige Songs. Wirklich ein Mann, nur Hits. Aber er schreibt auch für andere. Unter anderem ja schon geschrieben für Flo Rida oder damals auch den einen WM-Song, Kanan mit Waving Flag, falls ihr euch daran erinnert. Es gab's halt auch. Seine eigene Musik schlägt aber, finde ich, immer alles. On My Soul, aktuelle Single von Bruno Mars, jetzt für euch bei Energy, immer die beste.

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1: Hallo, ich bin's, Emily. Schönen Mittwochnachmittag, ihr Lieben. Ich habe gleich brandneue Musik von Somba. Vorher geht's weiter mit Alex Warren.

Weitermachen wir hier mit Energy Star Somba, der heute Abend beim Lollapalooza in Chicago auf der Bühne steht. Und in seiner Instagram-Story hat er jetzt schon angekündigt, Leute, da kommt was ganz Großes, eine ganz große Überraschung. Ich habe da so eine Theorie, was da passieren könnte. Ich wette, er holt Energy Star Taylor Swift auf der Bühne. Ja, die beiden verstehen sich momentan richtig gut, machen ähnliche Musik und ganz ehrlich, das würde einfach perfekt passen, oder? Ob ich recht habe, finden wir heute heraus. Jetzt gibt's erstmal Somba mit My Body Isn't Ready, immer die besten Hits.

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0: Lernt meinen Verlobten kennen. Ja, genau mit dieser Caption auf Instagram hat Energy Star Madison Beer ihre Verlobung offiziell gemacht. Auf Instagram hat die Sängerin Fotos des Antrags mit ihrem Verlobten NFL-Star Justin Herbert geteilt. Ja, vor rund einem Jahr wurden die beiden zum ersten Mal gemeinsam gesehen und seitdem war Madison auch wieder bei jedem Spiel dabei, um ihn anzufeuern. Die sind wirklich zuckersüß zusammen und jetzt ist auch klar, die beiden haben sich verlobt. Richtig, richtig schön. Und in dem Post gab es auch jede Menge Glückwünsche, nicht nur von Madisons Mama zum Beispiel, sondern auch von Energy-Star Zara Larsson. Von uns natürlich auch einen herzlichen Glückwunsch an die beiden. Und noch mehr Good News hört ihr natürlich jeden Tag bei Energy am Morgen um 10 vor 7 und 10 vor 9.
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12: Hallo, sag mal heute Nachmittag, was hast du vor?
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1: 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Auch dieses Jahr wieder mit der DJ Denise L.
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3: Gleich ab 4.
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3: Aktuell haben wir 31 Grad. Ja, es ist richtig heiß. Die Sonne scheint auch noch dazu. Genauso bleibt das Wetter auch heute Nachmittag und auch am Abend. Morgen wird es dann sogar noch heißer. Dann sind bis zu 35 Grad drin. Am Abend könnte es aber auch wohl gewittern. Wir gehen rüber auf die Straßen. Auf der A1 Bremen Richtung Lübeck. Da steht ihr 5 Kilometer ab Harburg im Stau. Rüber auf die A7 Flensburg Richtung Hamburg. Da sind es 3 Kilometer ab dem Dreieck Nordwest. Und auf der A7 Hannover Richtung Flensburg steht ihr 8 Kilometer ab Heimburg. Wenn ihr noch was gesehen habt, schickt mir gerne eine WhatsApp oder ruft auch an. 040 48 001 97 1 ist unsere Nummer. Kommt gut und sicher ans Ziel. Dann machen wir weiter mit Finn.
5: Moin.
3: Am Samstag ist der CSD bei uns in Hamburg und nach dem Anschlag in Berlin wurde das Sicherheitskonzept jetzt nochmal überarbeitet.
5: Genau, Hamburg Pride ist da in engem Austausch mit der Polizei Hamburg und die sagt, dass es keine konkreten Gefährdungshinweise gibt. Das kam zu früh. Die Leute sollen sich ja trotzdem sicher fühlen, deswegen wird die Zahl der Einsatzkräfte aber nochmal ein bisschen erhöht. Das hat die Polizei gesagt. Ich habe mit dem Pressesprecher von Hamburg Pride, Manuel Opitz, gesprochen und er hat mir gesagt, warum es gerade jetzt in dieser Situation besonders wichtig ist, dass der CSD trotzdem stattfindet.
6: Um zu zeigen, dass wir uns nicht einschüchtern lassen von Hass und Gewalt und auch um, ja, zusammenzufinden, denn ein CSD ist ja auch eine Veranstaltung, in der viele, viele Menschen zusammenkommen und zusammenrücken. Und dieses Zusammenrücken, das wollen wir am Samstag mit der Demo auch ausdrücken.
5: Samstag werden dann rund 250.000 Menschen erwartet. Ja, und dann ist es jetzt offiziell. Bundespräsident Frank-Walter Steinmeier hat heute nämlich die ganzen neuen Politikerinnen und Politiker für ihre Ministerposten ernannt. Carsten Linnemann wird neuer Gesundheitsminister. Steffen Bilger übernimmt das Verkehrsministerium. Und Nina Wagen ist jetzt die neue Chefin des Kanzleramts, also die engste Mitarbeiterin von Bundeskanzler Friedrich Merz. Vereidigt werden sie dann alle nach der Sommerpause, aber erst im September. Und selbst für alte Hamburgerinnen und Hamburger ist der Stadtpark manchmal so ein kleines Labyrinth. Ja, und deswegen gibt es jetzt die kostenlose App Natürlich Hamburg. Da gibt es dann ab sofort 2 neue Touren durch den Park. Das Besondere ist, Erwachsene kriegen da auf einer rund 4 Kilometer langen Strecke auch noch ein paar Infos zur Natur und Geschichte des Stadtparks. Und für Familien gibt es eine interaktive Schnitzeljagd.
3: Wow, Emily, das ist ja süß.
5: Das wäre doch was für dich, oder?
3: Also ja, mal schauen.
5: Nicht mehr.
3: Nee.
5: Zimmer, da sind wir raus.
3: Da bin ich jetzt leider raus. Taylor Swift gibt es jetzt mit Elizabeth Taylor bei Energy.

Immer die besten neuen Hits haben wir hier bei Energy und der Countdown läuft. Ja, die meisten Ariana Grande-Fans zählen gerade wirklich die Tage, Stunden, Minuten, denn am Freitag erscheint endlich ihr brandneues Album Petal. Und als wäre die Vorfreude nicht schon groß genug, hat Ariana gestern Abend einfach auf ihrer Tour völlig überraschend den Titelsong Petal live performt und das klang so.

0: klingt dieser Song bitte, Leute? Ich bin ausgerastet. Ich konnte zwar so gut wie gar nichts hören bei den ganz vielen Videos, weil alle ausgerastet sind, so laut geschrien haben, aber ich fand, die Aufnahme ging jetzt noch. Mich erinnert der Song total an ihre Dangerous Woman Era. Diese krassen Instrumente, diese Vocals, wie hoch sie mit der Stimme geht. Ich freue mich total. Ich bin sowas von hyped. Dieses Album wird riesig.
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Interviews an. Wir machen weiter mit einer Band, die ich jetzt für immer mit meiner Mama connecten werde. Damals, als sie mit mir schwanger war, hat sie diese Band auch live erlebt. Ja, wir hören jetzt Blue bei Energy mit All.

0: gleich 16 Uhr, das sind eure 10 Hits am Stück.
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0: Emily hier, hallo. Ich habe gleich brandneue Musik von den Backstreet Boys gleich am Start. Vorher gibt's noch Olivia Dean. Schönen Mittwoch.

Was ist eigentlich das Geheimnis, dass eine Band wie die Backstreet Boys auch nach über 30 Jahren noch so eng zusammenarbeitet? Ich habe Brian tatsächlich das im Interview gefragt von den Backstreet Boys. Seine Antwort war ganz einfach: die Freundschaft. Ja, die vielen gemeinsamen Erlebnisse und alles, was die Jungs zusammen durchgemacht haben. Ist das nicht schön? Wir hören sie jetzt mit Bottle Up, die brandneue Nummer hier bei Energy. Immer die besten Hits.

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1: Energy ist an. Gleich habe ich noch Leonie und Callum Scott für euch. 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
4: Es ist 16.27 Uhr.
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4: Und ja, es ist auf jeden Fall richtig heiß in Hamburg. 32 Grad haben wir aktuell. Boah, ich will gar nicht wissen, wie viel wärmer es gerade in meiner Dachgeschosswohnung ist. Ganz, ganz schlimm. Die Sonne scheint, so bleibt es jetzt auch am Nachmittag und auch am Abend. Morgen wird es dann sogar noch heißer. Wir bekommen maximal 35 Grad und am Abend, da soll es wohl noch gewittern. Wir gehen rüber auf die Straßen. Auf der A1 Bremen Richtung Lübeck steht ihr 5 Kilometer im Stau ab Harburg. Auf der A7 Flensburg Richtung Hamburg, da sind es 5 Kilometer ab Stellingen. Und auf der A7 Hannover Richtung Flensburg steht ihr immer noch 8 Kilometer ab Heimfeld. Wenn ihr noch was gesehen habt, weitere Staus oder auch mal einen Blitzer, könnt ihr mir gerne eine WhatsApp schreiben oder auch anrufen. 040 48 001 97 1 ist die Nummer. Kommt gut und sicher ans Ziel. Dann gehen wir rüber zu Finn. Du hast alles, was in Hamburg heute wichtig ist. Und da gibt's heute den spektakulären Transport der Sternbrücke.
5: Ja, man hat fast das Gefühl, dass die Bilder und Videos, die man jetzt so sieht, KI wären. Seit heute Mittag rollt dann nämlich einfach mal die 108 Meter lange, 21 Meter hohe und 3700 Tonnen schwere Brücke durch Altona. Als wäre es das Normalste auf der Welt. Zum Teil ist das mit den ganzen angrenzenden Häusern auch so eng, dass da nur 40 Zentimeter Platz zwischen der Brücke und manchen Balkons ist. Das Ganze läuft so ab, dass die Sternbrücke auf so schmalen Fahrgestellen mit mehr als 1000 Rädern transportiert wird. Also quasi wie so ein 1000-Füßler und genauso heißen diese Fahrzeuge auch. Eigentlich wurde erst gesagt, alle, die da wohnen, müssen auch aus den Häusern raus. Mittlerweile sieht das anders aus, man kann also auch zu Hause bleiben, aber eigentlich wird empfohlen, noch schnell ins Hotel zu gehen. Bis zum Wochenende soll die Sternbrücke dann eingebaut werden. Insgesamt dauern die Bauarbeiten aber noch bis Ende August. Ja, und dann hört das trotz vieler Maßnahmen einfach nicht auf mit den Waldbränden in Südeuropa. Besonders in Frankreich, Spanien und Portugal kämpfen die Einsatzkräfte nach wie vor gegen die Flammen. Wer eine Pauschalreise gebucht hat, der kann sie unter bestimmten Bedingungen kostenlos stornieren oder auch abbrechen. Zum Beispiel, wenn das Urlaubsziel direkt von den Bränden betroffen ist. Informiert euch da am besten regelmäßig bei eurem Reiseveranstalter oder eurer Airline über die aktuelle Lage. Allein aus Sorge vor möglichen Waldbränden lässt sich eine Reise aber nicht kostenlos absagen. Und dann ist das erste Mal überhaupt ein speziell umgebautes Flugzeug mehr als 24 Stunden ohne Zwischenstopp unterwegs gewesen. Der Airbus flog von Australien nach Frankreich und legte dabei über 23.000 Kilometer zurück. Schon ab nächstem Jahr will die Fluggesellschaft Qantas mit solchen Maschinen auch Passagiere nonstop von zum Beispiel Sydney nach London fliegen.
4: Das ist krass. Danke dir, Finn. Und weiter geht's hier mit ganz viel Musik an eurem Mittwochnachmittag. Teddy Sims habe ich mit seiner brandneuen Nummer Mr. Know-It-All. Vorher gibt's auch die Girlband Flow und jetzt Leonie und Callum Scott.

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1: Ja, wir sind mittendrin in der Pride Week 2026 und setzen gemeinsam ein Zeichen für Liebe, Vielfalt und Toleranz. In den nächsten Tagen stehen auch noch jede Menge tolle Events an. Morgen zum Beispiel der Regenbogentag auf dem Hamburger Dom, freuen wir uns schon. Und am Samstag ziehen wir dann gemeinsam bei der großen CSD-Demo durch die Hamburger Innenstadt. Mit etwas Glück seid ihr sogar auf unserem Energy-CSD-Truck dabei, zusammen mit Schwartau und Corny. Meldet euch an auf energy.de, das hat auch Benny gemacht, der bei mir in der Leitung ist. Hallo Benny.
4: Hallo.
1: Du warst die letzten Jahre schon beim CSD dabei, ist das richtig?
4: Ja, ich bin jedes Jahr dabei und natürlich dieses Jahr auch wieder dabei, freue mich schon total drauf.
1: Cool. Und warum möchtest du ausgerechnet mit uns zusammen demonstrieren?
4: Ja, also ich bin natürlich fleißiger Energy-Hörer und ich finde den CSD auch super wichtig. Ich finde es sehr wichtig, für queere Rechte einzustehen und deshalb, ja, ist mir das richtig wichtig.
1: Sehr schön, dann bist du auf jeden Fall dabei, Benny. Herzlichen Glückwunsch, du hast Tickets gewonnen.
4: Dankeschön, wow, danke.
1: Ja, perfekt.

0: dann sehen wir uns auf jeden Fall in 3 Tagen. Ich freue mich schon sehr. Und ihr könnt auch noch Tickets gewinnen. Meldet euch an auf energy.de.
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0: Es ist Halbzeit in der Pride Week. Viele tolle Events hatten wir schon, aber es warten auch noch so einige. Und auch heute ist wieder eine Menge los im Pride House. Da gibt's viele spannende Vorträge, Talks und Diskussionen. Und heute auch vor allem ein sehr wichtiger Talk, nämlich der CSD-Motto-Talk. Das Motto ist ja, solidarisch queer, Haltung zeigen für eine Zukunft ohne Angst in diesem Jahr. 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
2: Es geht wieder los.

Party läuft bei euch. Leute, genießt das Wetter, genießt die Sonne. Passend dazu habe ich jetzt auch hier so einen Sommerhit für euch von You Not Us und Daddy DJ. Flipside. Hört ihr jetzt immer die besten neuen Hits. Haben wir hier bei Energy.

0: kurz nach 17 Uhr.
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0: Schönen Feierabend, ihr Lieben. Ich bin's, Emily. Und ich habe hier gleich brandneue Musik von Ray Dalton am Start. Vorher geht's weiter mit Just Turn the Lights Off.

Was ist denn die Lösung für ein für alles? Einfach alles, ja, ein guter Song. Jedenfalls für Energy Star Ray Dalton, wenn er Musik anmacht, zieht ihn das mal kurz aus allen Krisen und macht ihn einfach total happy. Finde ich auch absolut richtig. Got That High hören wir jetzt von ihm. Seine brandneue Nummer macht auch gute Laune. 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

0: Energies an. Schönen Feierabend. Gleich gibt's noch Shakira.
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2: Gleich ab 6.
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2: 32 Grad haben wir aktuell, also richtig, richtig heiß. Die Sonne, die scheint auch noch. Eigentlich jetzt noch den ganzen Abend. Es wird in der Nacht auch nicht so kalt. 22 Grad bekommen wir, also ja, eigentlich die ganze Zeit T-Shirt-Wetter. Morgen wird es dann sogar noch wärmer. 35 Grad bekommen wir da. Und die Sonne, die scheint auch noch morgens, vormittags, ab so nachmittags oder ab abends könnte es dann ja ein bisschen stürmisch werden. Anscheinend soll es gewittern. Rüber auf die Straßen. Vorsicht bitte, auf der A7 Hannover Richtung Hamburg zwischen Hausbruch und Waltershof liegen Gegenstände auf der Straße. Dann habe ich eine Staumeldung für euch auf der A1 Lübeck Richtung Hamburg. 3 Kilometer steht ihr da, Abbild steht. Auf der A7 Hannover Richtung Flensburg habe ich auch noch eine Staumeldung. 8 Kilometer sind es da ab Heimfeld. Wenn ihr noch was gesehen habt, dann schickt mir gerne eine WhatsApp oder ruft doch an 040 48 001 971 ist unsere Nummer. Kommt gut und sicher ans Ziel. Dann machen wir weiter mit Finn. Am Samstag ist der CSD bei uns in Hamburg und nach dem Anschlag in Berlin wurde das Sicherheitskonzept jetzt nochmal überarbeitet.
4: Genau, Hamburg Pride ist da in engem Austausch mit der Polizei Hamburg und die sagt, dass es keine konkreten Gefährdungshinweise gibt. Damit die Leute sich aber sicher fühlen, wird die Polizei die Zahl der Einsatzkräfte nochmal erhöhen. Ich habe mit dem Pressesprecher von Hamburg Pride, Manuel Opitz, gesprochen und er hat mir gesagt, warum es gerade jetzt in dieser Situation besonders wichtig ist, dass der CSD trotzdem stattfindet.
5: Um zu zeigen, dass wir uns nicht einschüchtern lassen von Hass und Gewalt. Und auch um ja, zusammenzufinden, denn ein CSD ist ja auch eine Veranstaltung, in der viele, viele Menschen zusammenkommen und zusammenrücken. Und dieses Zusammenrücken, das wollen wir am Samstag mit der Demo auch ausdrücken.
4: Am Samstag werden dann rund 250.000 Menschen erwartet. Ja, und dann ist es jetzt offiziell. Bundespräsident Frank-Walter Steinmeier hat heute nämlich die ganzen neuen Politikerinnen und Politiker für ihre Ministerposten ernannt. Carsten Linnemann wird neuer Gesundheitsminister, Steffen Bilger übernimmt das Verkehrsministerium und Nina Wagen ist jetzt die neue Chefin des Kanzleramts, also die engste Mitarbeiterin von Bundeskanzler Friedrich Merz. Vereidigt werden sie aber erst nach der Sommerpause im September. Und selbst für alte Hamburgerinnen und Hamburger ist der Stadtpark manchmal so ein kleines Labyrinth. Ja, und deswegen gibt's jetzt die kostenlose App Natürlich Hamburg. Da gibt's dann ab sofort 2 neue Touren durch den Park. Das Besondere ist, Erwachsene kriegen auf einer rund 4 Kilometer langen Strecke auch noch ein paar Infos zu Natur und Geschichte. Und für Familien gibt's eine interaktive Schnitzeljagd.
2: Dankeschön, Finn. Wie gut kennt unsere Praktikantin Alisa die Hits der 2000er? Das möchte ich gleich testen. In dieser Woche ist ja unser Stream of the Week der 2000er Hits. 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Vorher machen wir erstmal weiter mit einer 2000er Ikone, Shakira. Hier gibt's Die Die.

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2: Schönen Feierabend, Energy läuft bei euch.
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2: In dieser Woche feiern wir die 2000er Musik natürlich. Der Energy Stream of the Week ist nämlich Energy 2000er Hits. Und ich habe jetzt für Praktikantin Alisa, die übrigens heute ihren letzten Tag hat,

0: Ich will in Filmen mitspielen.
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0: Hey, nicht schlecht. Auch schnell.
1: Das war mein MP3-Player-Song.
0: Wirklich? Oh mein Gott, wie passend. Okay, dann haben wir, glaube ich, auch noch Zeit für einen zweiten Song. Ich fange an. Leder und Jeans, trashiger Glamour. Nicht sicher, was es bedeutet, aber dieses Foto von uns, es ist unbezahlbar. Bereit für die blitzenden Lichter, denn Baby, du weißt, ich bin dein größter Fan. Ich verfolge dich, bis du mich liebst.
1: Oh, ist es Paparazzi von Lady Gaga?
0: Paparazzi. Stark, Alisa.
1: Hat aber lange gedauert gerade bei Lady
0: ja,
1: Gaga, sorry.
0: Es war auch nicht einfach. Ja. Ich hab extra so ein Lied für dich rausgesucht. 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

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Das nächste Lied, das ich jetzt spiele, ist wirklich iconic. Intro iconic, der Vibe auch total iconic. Ja, hier ist Sido bei Energy mit Bilder im Kopf und ich wünsche euch einen wunderschönen Mittwochabend.

0: gleich 18 Uhr. Das sind eure 10 Hits am Stück.
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0: Und da gibt's gleich brandneue Musik von Newcomer Jack Dean in ungefähr 10 Minuten. Vorher Kygo, Khaled und Griffin mit Save My Love und ich bin's, Emily.

Party läuft bei euch am Mittwochabend. Wir machen weiter mit Newcomer Jack Dean und der hat sich so ein kleines Heimstudio errichtet mit Klavier. Aber das Besondere daran, darauf sind Zeichnungen von Menschen, mit denen er schon zusammengearbeitet hat. Voll die schöne Erinnerung, oder? Wir hören ihn jetzt mit seiner brandneuen Nummer Mercy. Bei Energy gibt's immer die besten neuen Hits.

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2: Gleich halb sieben.
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2: 32 Grad haben wir aktuell in Hamburg. Es ist heiß, es ist warm, die Sonne scheint und so bleibt es jetzt auch für die nächsten paar Stunden. Rüber auf die Straßen, auf der A1 Lübeck Richtung Hamburg steht ihr 3 Kilometer im Stau ab Kreuz Ost und auf der A7 Hannover Richtung Flensburg steht ihr 5 Kilometer im Stau ab Hausbruch. Wenn ihr noch was gesehen habt, schickt mir gerne eine WhatsApp oder ruft einfach an.
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10: An diesem heißen Mittwochfeierabend, du kannst jetzt hier mal 100 Euro gewinnen, netto und steuerfrei. 100 Euro gehen hier raus, wenn du weißt, was hier rauskommt.
11: Was ist schwerer, 1 Kilogramm Federn oder 1 Kilogramm Gold?
10: Die Frage ist also, was ist schwerer, 1 Kilogramm Federn oder 1 Kilogramm Gold? Wer das weiß, der schnappt sich jetzt an diesem letzten Mittwoch im Juli 100 Euro und das unter der 0137 90 30 200. Das ist die Gewinnernummer 0137 90 30 200. 50 Cent aus allen deutschen Netzen. Vorher noch ein paar Regeln. Mitmachen bitte ab 18. An Minderjährige werden keine Gewinne ausgezahlt. Jeder Anruf kostet 50 Cent aus allen deutschen Netzen. Bitte darauf achten, dass nicht jeder Anruf, der Kosten produziert, auch automatisch ins Studio gelangt. Gewinnchancen im Leitungsspiel 1 zu 200.000. Parallel dazu kann die Redaktion jederzeit aus gewählte Anrufer per Zufallsprinzip direkt ins Studio durchstellen. Die Teilnahmebedingungen sind auf cashquiz.de zu finden. Dort sind dann später auch alle Lösungen und Gewinner notiert und ein Spiel dauert maximal bis Sendungsende. Was ist denn schwerer? 1 Kilogramm Federn oder 1 Kilogramm Gold? 100 Euro gibt's zu gewinnen für einen perfekten Start in den neuen Monat August. 0137 90 30 200 ist die Gewinnernummer. 0137 90 30 200. 50 Cent aus allen deutschen Netzen. Mit Leitung 3 bist du bei uns live in der Show. Und hier in der Show ist auch der Carsten. Ich grüße dich.
12: Hallo, einen schönen Feierabend wünsche ich. Und falls ihr nicht genau wisst, was da rauskommt, ihr könntet unseren Spielechef fragen, weil der hat schon ordentlich Federn gelassen.
10: nicht schlecht, sehr wahnsinnig gut. Ich guck mal auf seine Reaktion, weil das ist immer, okay, er guckt ähnlich erschüttert, wie ich es mir dachte. 0137 90 30 250 Set aus allen deutschen Netzen. Mit Leitung 3 bist du live hier bei uns in der Show, kannst 100 Euro gewinnen. Was ist schwerer, 1 Kilo Federn oder 1 Kilogramm Gold? Mit Leitung 3 bist du dann live hier in der Show, kannst das Geld gewinnen. Durchgestellt mit dem Chance-Button. Wer ist da? Hallo?
12: Oh. Ja. Hallo?
10: Hallo? Hallo? Ja, tut mir leid, hat aufgelegt. So funktioniert das leider nicht. 0137 90 30 200. Bitte sprecht mit uns am Telefon, nicht schüchtern sein. 0137 90 30 200. Ah. Durchgestellt wieder mit dem Chance-Button. Hallo, wer ist da?
13: Ja, hier ist Otto.
10: Hallo, Otto, was kommt raus?
13: Ja.

0: Kreischwehr, Kilo ist Kilo.
1: Ja, Otto.
2: Das ist ja super.
3: Jesses, du hast gewonnen, Otto. 100 Euro für dich, was sagst du dazu?
0: Ja, viel Monat am Ende des Geldes, das kommt gut an.
2: Oh, das ist sehr gut.
3: Richtig mal, sag das auch mal meinem Spielechef, ne? Also ja, 100 Euro hast du gewonnen, herzlichen Glückwunsch, bleib mal am Telefon und dann machen wir direkt weiter mit den nächsten 100 Euro. Was kommt denn hier raus?
4: 7 Heuhaufen und 11 Heuhaufen werden zusammengetragen. Wie viele Heuhaufen ergibt das?
3: So, 7 Heuhaufen und 11 Heuhaufen werden zusammengetragen. Wie viele Heuhaufen ergibt denn das? Wer das weiß, gewinnt unter der 0137 90 30 200 0137 90 30 200 50 Cent aus allen deutschen Netzen. Ihr schnappt dir an diesem heißen Mittwochfeierabend gerne 100 Euro und Otto hat's gesagt, das Geld geht heute noch raus. Du hast es heute noch auf deinem Konto, also bevor dann am Samstag, 1. August oder vielmehr am Montag alles vom Konto wieder runtergeht, hast du die 100 Euro auch schon pünktlich auf deinem Konto. Otto kann sich freuen, ne?
2: Absolut, Otto finde ich gut.
3: So, ach oh Gott, ach oh wirklich, Carsten.
2: Ach nee, ach komm wirklich, ach nee.
3: Das Kind der 90er ist hier mal wieder zu 0137 90 30 250 Cent aus allen deutschen Netzen. Da wird schon wieder so ein schwieriger Moment mit dem Carsten. Ilona meinte in der vorherigen Sendung schon mal das. Aber was kommt denn nun raus?
5: Na, ich denke 18. 7 und 11 Heuhaufen ergeben doch 18.
3: Oh, das ist nicht gute Käse. Das ist nun wirklich nicht gute Käse. Tut mir leid, Ilona, 18 stimmt nicht, Carsten.
2: War sie lost, muss man sagen.
3: Ja, komm, komm
2: du, jetzt bei all dem Quatsch. Bei all dem Quatsch. Wirklich, pass auf, hört nochmal genau auf die Frage, stellt's euch bildlich vor, dann klappt's und wir machen jetzt 200 Euro.
3: So, doppelter Gewinn 0137 90 30 250 Cent aus allen deutschen Netzen. Wer sich fragt, was quatschen die da gerade? Uns hat Susanne Daubner erklärt, was die Jugendwörter des Jahres so sind.
2: Absolut.
3: Von daher, wir kommen da ja auch nicht mehr mit. Hier ist nochmal die Frage.
4: 7 Heuhaufen und 11 Heuhaufen werden zusammengetragen. Wie viele Heuhaufen ergibt das?
3: Also wenn man 7 und 11 Heuhaufen zusammenträgt, wie viele Heuhaufen ergibt denn das? Doppelter Gewinn jetzt unter der 0137 90 30 250 Cent aus allen deutschen Netzen. Auch über die 200 Euro kann man sich heute noch freuen?
2: Absolut. Ja, also jeder Gewinn, der hier heute Abend gemacht wird, ist auch heute Abend schon auf dem Konto. Per Echtzeitüberweisung geht alles raus.
3: Aber es sind nicht 18 Heuhaufen, wie das nee. Ilona meinte. Ne? Wenn ich 7 und 11 Heuhaufen zusammentrage, wie viele Heuhaufen ergibt denn das? Silvia, die meinte in der vorhergehenden Sendung das hier. Was kommt raus bei diesen Heuhaufen?
6: Also wenn man 7 und 11 Heuhaufen zusammenträgt, dann müssen es 11 sein. Also die höhere Zahl.
2: Die höhere Zahl.
3: Da bin ich raus.
2: Nee, da bin ich auch raus. Das tut mir leid.
3: Silvi, ist nicht richtig. Nee. Also weiß nicht, mit den 35 Grad jetzt gerade da draußen ist es anscheinend jetzt mit der Frage echt ein Problem. Bitte ganz kurz, irgendwer, das es auflösen kann. Was machen wir, Carsten?
2: Also pass auf, ich lege jetzt wirklich nochmal einen 100er rein ins Spiel, machen wir 300 Euro. Also wirklich ganz kurz mal zuhören, alles stehen und liegen lassen, es sei denn, ihr fahrt Auto. Genau hinhören ist hier das Stichwort.
3: Es geht jetzt um 300 Euro und wir würden gerne das Feierabendgeld verteilen. 0137 90 30 200 0137 90 30 200 50 Cent aus allen deutschen Netzen. Hier ist nochmal die Frage, was kommt denn nur raus bitte?
4: 7 Heuhaufen und 11 Heuhaufen werden zusammengetragen. Wie viele Heuhaufen ergibt das?
3: Hey, können wir so eine Frage echt an so einem heißen Mittwochfeierabend nicht nochmal spielen? Das ist anscheinend echt ein Problem.
2: 7 Wahrscheinlich.
3: Und 11 Heuhaufen werden zusammengetragen, das ergibt dann in Summe, Janina, die meinte in einer anderen Sendung das hier. Also, was kommt raus?
7: Na, 11 und 18 waren es ja nicht. Mhm. Also bleiben ja nur noch 7.
3: 7 bleiben nur noch übrig. Also 7 Heuhaufen ist deine Lösung.
7: Genau.
3: Aha. Janina, ich glaube, da musst du dir die Frage echt nochmal anhören, weil das stimmt ja leider auch nicht. Es sind nicht 7 Heuhaufen. So, also irgendwer, der noch keinen Sonnenstich bekommen hat, bitte.
2: Es ist doch wirklich, es ist ja auch kein Ausschlussverfahren, wirklich. Einfach zuhören, kurz durchatmen, zuhören, bildlich vorstellen. Pass auf, jetzt folgendes, richtig Motivationskohle. Ich lege jetzt 200 Euro nochmals oben drauf, heißt 500 Euro, aber bitte, die richtige Antwort muss her.
3: Und bitte wähle jetzt wirklich parallel mit mir diese Nummer, um diese Frage endlich aufzulösen. Da wollten wir jetzt hier nicht ein paar Minuten mit rummachen. 0137 90 30 200 0137 90 30 200 50 Cent aus allen deutschen Netzen. Du kommst mit Leitung 3 live zu uns in die Show. Das ist die Frage für so viel Geld mittlerweile.
4: 7 Heuhaufen und 11 Heuhaufen.

0: werden zusammengetragen. Wie viele Heuhaufen ergibt das?
1: So, es geht um wie viel Geld gerade nochmal?
2: Also 500 habe ich gerade eben gesagt. Was? Da noch keiner da ist, leg ich nochmal einen 100er drauf. 600 Euro.
1: Yes.
2: Und bevor du fragst, ja, auch dieses Geld, auch diese 600 Euro sind heute Abend auf dem Konto.
1: 600 Euro jetzt unter der 0137 90 30 200. Was kommt denn nun raus mit den Heuhaufen? Bitte 0137 90 30 200. 50 Cent aus allen deutschen Netzen. Die nächste Antwort muss sitzen. Sebastian meinte in der vorhergehenden Sendung das hier. Sebastian, wir brauchen dringend eine richtige Lösung. Was kommt denn nun raus?
3: Vier?
1: Vier Heuhaufen meinst du?
3: 11 minus 7.
1: Ach, hey, das verstehe ich überhaupt nicht. Nee, das ist leider nicht richtig, Sebastian. Es tut mir leid. Also, gibt es künftig Musikquiz bei solchen Sommerabenden, aber ganz ehrlich, machen wir nicht mehr.
4: Machen wir echt nicht mehr.
2: Nee, also mit Zahlen und so, das hat wohl keinen Sinn. Ja, wahrscheinlich hat er so zusammengetragen, hat er gedacht, wahrscheinlich müsste er das dann abziehen. Das ist Quatsch. Nein, es ist doch viel, viel, viel, viel, viel einfacher. So, 750 Euro. 750 Euro heute aufs Konto. Aber jetzt bitte die richtige Antwort, Leute.
1: So, noch mehr Geld und bitte jetzt auflösen, zu uns kommen und sagen, wie viele Heuhaufen denn rauskommen. 0137 90 30 200. 0137 90 30 200. 50 Cent aus allen deutschen Netzen. Vier falsche Antworten jetzt bei der Frage. Und ich denk's mir nicht aus.
0: 7 Heuhaufen und 11 Heuhaufen werden zusammengetragen. Wie viele Heuhaufen ergibt das?
1: 750 Euro. Mit Leitung 3 bist du live 4. Carsten und ich sind live 4. 18.39 Uhr. Es ist immer noch keiner da.
2: Ja, wir sind live 4. Ihr seid noch nicht hier. Es ist noch keiner da. Darum jetzt wirklich Folgendes. Ich habe eine Idee. Es ist 29. Juli jetzt angesagt. Das heißt, demnächst wird alles vom Konto wieder runtergebucht. Abbuchungen incoming. Heißt, ich lege noch was drauf. 1.000 Euro für euch. Ist kein Quatsch, geht heute raus. Ist heute Abend auf eurem Konto. 1.000 Euro, aber wir brauchen jetzt die richtige Antwort.
1: Wenn ich 7 und 11 Heuhaufen zusammentrage, ergibt das? Hat jemand eine Lösung? Bitte schnapp dir das Sommergeld von 1.000 Euro. Es soll und es wird rausgehen unter der 0137 90 30 200. Noch keiner da. Aktuell immer noch keiner da. 0137 90 30 200. 50 Cent aus allen deutschen Netzen und immer noch keiner da. 1.000 Euro. Und die Antwort lautet nicht 18 Heuhaufen. Ilona, die hat die 11 und die 7 zusammen addiert. Es kommen da nicht 18 Heuhaufen raus. 1.000 Euro in der Cash-Quiz. Sommer, Mittwoch, Feierabend-Ausgabe und es ist immer noch keiner da. Das Wetter spielt heute total gegen uns, glaube ich.
2: Absolut. Und dann noch so eine Frage, keine Ahnung. Also Folgendes, ich verdoppele jetzt eure Gewinnchance, damit es jetzt hier rappelt. Wir wollen diese Frage loswerden. Ja. Ich gebe euch die 6 noch mit dazu. Also Leitung 3 bleibt bestehen, Leitung 6 kommt mit dazu. Ab sofort. Boah. Zwei Leitungen, zwei Gewinnleitungen. Oh. Das ist die doppelte Gewinnchance jetzt auf 1.000 Euro.
1: So, liebe Freunde, für tausende Euro, es sind jetzt zwei Studioleitungen offen. Wir haben jetzt gerade eine zweite Leitung ins Studio geöffnet. Die ist offen, die steht dir zur Verfügung für 1.000 Euro. Aber bitte, wähl diese Nummer, komm jetzt zu uns, löst diese blöde Frage auf und werd heute Abend glücklich über 1.000 Euro. 0137 90 30 200. Und jetzt kannst bitte jede Sekunde klingeln, dass wir hier weiter mit Musik machen können. 0137 90 30 200. 50 Cent aus allen deutschen Netzen. Ein letztes Mal hören wir rein in die Frage, was kommt raus?
0: 7 Heuhaufen und 11 Heuhaufen werden zusammengetragen. Wie viele Heuhaufen ergibt das?
1: So, 18 meinte Ilona, das war falsch. Silvia kam auf 11 und Janina auf 7. Bitte, irgendwer muss da den Durchblick haben bei dieser Frage, auch wenn das bei 35 Grad in der Spitze heute vielleicht ein bisschen schwieriger ist. Carsten, ist jetzt jemand da bei der doppelten Gewinnchance?
2: Noch keiner da und darum verdoppele ich eure Gewinnchance nochmals. Achtung, anschnallen. Jetzt wird's auch hier richtig heiß, denn jetzt kommen noch zwei Leitungen mit dazu. Heißt nochmal die 9 und die 11 dazugegeben. Bedeutet nicht mehr die zweifache, sondern die vierfache Gewinnchance ab jetzt.
1: So, noch besser, noch besser. Noch fulminanter, es sind jetzt vier Studioleitungen geöffnet, vier Leitungen stehen auf grün, vier Leitungen führen dich direkt zu 1.000 Euro. Es ist die 0137 90 30 200. Irgendwer, der gerade nicht im Freibad ist, irgendwer, der gerade nicht an der Pommesbude ist, 0137 90 30 200. 50 Cent aus allen deutschen Netzen. Okay, Regie wird auch schon ungeduldig. Wir hören das letzte Mal rein in die Frage.

0: Was kommt hier raus? Einer muss es wissen. Einer bitte.
1: 7 Heuhaufen und 11 Heuhaufen werden zusammengetragen. Wie viele Heuhaufen ergibt das?
0: So, Carsten, es muss jetzt klingeln. Die Sendung ist gleich vorbei, Mann.
2: Komm, dann gebe ich noch eine Leitung mit dazu. Gebe ich noch die 15 mit rein. Es muss doch jetzt bitte klappen. Radio Deutschland, SOS, jetzt bitte. Wer hat's raus? 5-fache Gewinnchance, weil die 15 ist jetzt auch noch mit dabei.

0: 0137 90 30 200 50 Cent aus allen deutschen Netzen, 1000 Euro. Heute Abend noch auf dem Konto, also auch bei dieser gigantischen Gewinnsumme ändert sich daran nichts, ne?
1: Da ändert sich gar nichts dran. Per Echtzeitüberweisung geht's raus. Jetzt müsst ihr euch mal vorstellen, ihr holt euch jetzt die Kohle, ihr gewinnt jetzt hier und dann habt ihr in 2 Stunden das Geld auf dem Konto. 1000 Euro.
0: So wird's sein. 0137 90 30 200. Liebe Regie, bitte lasst uns noch auf Sendung. Bitte klemmt uns jetzt nicht ab. Wir brauchen noch einen Gewinner. In den letzten Sekunden dieser Sendung. Irgendwer, der weiß, wie viele Heuhaufen da rauskommen. 0137 90 30 200. 50 Cent aus allen deutschen Netzen. Irgendwer, der bitte uns sagen kann, was hier rauskommt. Julius, nein, bitte, bitte nehmt uns nicht vom Sender. Wir brauchen die Lösung, Carsten.
1: Ja, aus der Regie kriegen wir hier vom Julius schon wieder komische Zeichen. Nein, wir gehen nicht ohne Gewinner oder Gewinnerin. Ich gebe 3 Leitungen dazu, die 18, 19 und 20. 8-fache Gewinnchance jetzt.
0: 8 Leitungen sind jetzt geöffnet. Wenn ich 7 und 11 Heuhaufen zusammentrage, wie viele Heuhaufen ergibt das? 0137 90 30 200. Und Julius sagt, er macht jetzt wirklich kurzen Prozess. Die letzten 120 Sekunden brechen jetzt gleich an. Wir brauchen bitte die Lösung. 1000 Euro müssen rausgehen unter der 0137 90 30 200. 0137 90 30 200. 50 Cent aus allen deutschen Netzen. Wir haben keine Zeit mehr. Es wird jemand 1000 Euro gewinnen. Aber ist irgendwer gerade nicht im Freibad, liegt nicht in der Sonne, hört diesen Sender und weiß, was bei dieser Frage rauskommt? Bitte.
2: 7 Heuhaufen und 11 Heuhaufen werden zusammengetragen. Wie viele Heuhaufen ergibt das?
0: Keine 120 Sekunden mehr, Carsten, das war's.
1: Unfassbar, es wird garantiert klingeln. Das Geld geht garantiert raus. Heute ist der 29.07. nochmal langsam. Und deshalb gebe ich euch die 29 und die 7 noch mit dazu. Jetzt machen wir die 10-fache Gewinnchance für die letzten 90 Sekunden. Los geht's!
0: Es sind jetzt 10 Studioleitungen geöffnet. Triff eine dieser 10 Leitungen, komm bitte direkt zu uns und gewinne 1000 Euro jetzt am Ende der Sendung mit der besten Gewinnchance. 1000 Euro Sommergeld unter der 0137 90 30 200. Und jetzt brauchen wir dich bitte in den letzten 90 Sekunden 0137 90 30 200. 50 Cent aus allen deutschen Netzen, 1000 Euro netto und steuerfrei. Und nochmal zum Ende sei gesagt, sag bitte nicht 18 Heuhaufen. Das ist nicht richtig. Es wird auch nicht richtiger. 1000 Euro, letzten 60 Sekunden. Das kann ja was werden hier.
1: Absolut. Wir brauchen jetzt ein Klingeln. Es wird garantiert klingeln. Bitte habt die richtige Antwort parat, damit wir das Geld sofort auf den Weg bringen können.
0: Unter der 0137 90 30 200. Und ich sage jetzt das letzte Mal die Gewinnernummer für 1000 Euro. Es muss jemand haben an diesem heißen Mittwoch. 0137 90 30 200. 50 Cent aus allen deutschen Netzen. Was ist denn, wenn ich 7 und 11 Heuhaufen zusammentrage? Wie viele Heuhaufen ergibt denn das? Silvia kam da auf 11, wie auch immer Ilona auf 18, 1000 Euro netto und steuerfrei. 10 Leitungen weiterhin offen, oder?
1: Absolut. 10 Leitungen führen zum Gewinn.
0: 0137 90 30 200. Schnappt ihr das Geld? 50 Cent aus allen deutschen Netzen. Hat durchgestellt mit dem Chance-Button. Wer ist denn da? Hallo? Hallo?
3: Hallo, Fabian.
0: Die Lösung bitte.
3: 1.
0: Es ist ein großer Heuhaufen, Fabian.
1: Natürlich.
0: Du hast gewonnen. Herzlichen Glückwunsch. 1000 Euro gehören dir. Gratulation.
3: Super, geil.
0: Ja, bleib.
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6: 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Gleich geht's weiter mit 10 Hits am Stück.
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Ganz, ganz viele unserer Energy Stars haben ihre Karriere auf YouTube gestartet. Justin Bieber zum Beispiel oder eine Dua Lipa oder auch eine Tate McRae. Ja, und auch Energy Star Alex Warren gehört zu dieser YouTube-Crew. Wir hören ihn jetzt mit Passenger. 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
1: Schönen Mittwochabend, hier ist Emily für euch, gleich mit neuer Musik von Milo. Gleich geht's aber weiter mit Teddy Swims.

Energy Star Milo wollte eigentlich mal Filmregisseur werden, hat sogar ein Jahr lang Film studiert. Dann hat er sich aber am Ende doch für die Musik entschieden. Hey, aber sein Filmwissen kann er ja trotzdem perfekt nutzen, nämlich für seine Musikvideos. Wirklich, der ist ein Mastermind. Wir hören ihn jetzt mit DJ Licious. Das hier ist Forever Young von Milo. 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

0: Mittwochabend. Energy läuft bei euch. Gleich habe ich noch Leonie und Callum Scott am Start. Ja, und bei gefühlt 30 Grad in der Dachgeschosswohnung, wahrscheinlich noch wärmer, fühlt sich das Zuhause einfach wie eine Sauna an. Und da haben meine beste Freundin / Mitbewohnerin und ich beschlossen, nee, das geht nicht so. Heute Abend chillen wir nicht zu Hause, wir gehen ins Kino. Ja, wir haben gerade ganz spontan Kinokarten gekauft für den neuen Spider-Man-Film. Ja, schön im Kinosaal, wo es klimatisiert ist, kühl ist. Leute, work smarter, not harder. Morgen wird's ja auch noch heißer. Und wenn ihr der Hitze auch entkommen wollt, dann hört einfach morgen Energy am Morgen. Da gibt es nämlich Tickets zu gewinnen um 20 nach 8. Also schaltet ein.
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0: Gleich 19:30.
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0: Aktuell haben wir 32 Grad in Hamburg. Es ist weiterhin richtig warm, richtig sonnig. Auch in der Nacht bleibt es mit rund 20 Grad wirklich ziemlich mild. Morgen wird es dann sogar noch heißer, habe ich ja schon vorhin erzählt. Bis zu 35 Grad sind drin. Achte meine Güte. Dazu bleibt es aber den ganzen Tag über ziemlich windig. Am Nachmittag ziehen dann ein paar Wolken auf und am Abend könnte es wohl Gewitter geben. Auf den Straßen, da habe ich gute Nachrichten für euch. Hier ist nichts los, keine Staus, auch keine Blitzer, die gemeldet worden sind. Wenn ihr aber was gesehen habt, dann schickt mir gerne eine WhatsApp oder ruft auch an 040 48 001 971. Das ist unsere Nummer. Kommt gut und sicher ans Ziel. Wir machen weiter mit Finn. Am Samstag ist der CSD bei uns in Hamburg. Und nach dem Anschlag in Berlin wurde das Sicherheitskonzept jetzt nochmal überarbeitet.
3: Genau, Hamburg Pride ist da in engem Austausch mit der Polizei Hamburg. Und die sagt, dass es keine konkreten Gefährdungshinweise gibt. Damit die Leute sich aber sicher fühlen, wird die Polizei die Zahl der Einsatzkräfte nochmal erhöhen. Ich habe mit dem Pressesprecher von Hamburg Pride, Manuel Opitz, gesprochen und er hat mir gesagt, warum es gerade jetzt in dieser Situation besonders wichtig ist, dass der CSD trotzdem stattfindet.
4: Um zu zeigen, dass wir uns nicht einschüchtern lassen von Hass und Gewalt und auch um, ja, zusammenzufinden, denn ein CSD ist ja auch eine Veranstaltung, in der viele, viele Menschen zusammenkommen und zusammenrücken. Und dieses Zusammenrücken, das wollen wir am Samstag mit der Demo auch ausdrücken.
3: Am Samstag werden dann rund 250.000 Menschen erwartet. Ja, und dann ist es jetzt offiziell. Bundespräsident Frank-Walter Steinmeier hat heute nämlich die ganzen neuen Politikerinnen und Politiker für ihre Ministerposten ernannt. Carsten Linnemann wird neuer Gesundheitsminister, Steffen Bilger übernimmt das Verkehrsministerium und Nina Wagen ist jetzt die neue Chefin des Kanzleramts, also die engste Mitarbeiterin von Bundeskanzler Friedrich Merz. Vereidigt werden sie aber erst nach der Sommerpause im September. Und selbst für alte Hamburgerinnen und Hamburger ist der Stadtpark manchmal so ein kleines Labyrinth. Ja, und

0: Deswegen gibt es jetzt die kostenlose App Natürlich Hamburg. Da gibt es dann ab sofort 2 neue Touren durch den Park. Das Besondere ist, Erwachsene kriegen auf einer rund 4 Kilometer langen Strecke auch noch ein paar Infos zu Natur und Geschichte. Und für Familien gibt es eine interaktive Schnitzeljagd.
1: Das ist ja so cool. Boah, danke dir, Finn. Und wir machen weiter mit ganz viel Musik. Die habe ich hier am Start. Taylor Swift zum Beispiel, The Fate of Ophelia, hört in ein paar Minuten. Vorher auch noch Somber, jetzt gibt's Leonie und Callum Scott.

0: Schönen Abend, Energy ist an, immer die besten neuen Hits.
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Partys an mit mir, Emily. Wir hören jetzt einer meiner absoluten Lieblingssongs. Ich feiere diese Sängerin auch total. Hab sie erst letzte Woche live erlebt beim Lollapalooza Berlin. Wir hören jetzt Lord mit Royals bei Energy. Ich wünsche euch einen wunderschönen Mittwochabend.

um 20 Uhr an diesem Mittwoch. Freue mich sehr, dass ihr mit dabei seid. Und gleich schauen wir auf die wirklich besondere Karriere von Alex Warren, die mit schlechten Vorzeichen losging, aber sich jetzt so wunderbar gewendet hat. Das alles gleich, vor jetzt noch One Republic mit immer den besten neuen Hits.

Mittwochabend ist es hier bei Energy. Schön, dass ihr mit dabei seid. Ich bin Julian. Alex Warren ist erst 25 Jahre alt und hat dennoch schon so unglaublich viel erlebt. Keine guten Vorzeichen gehabt. Sein Vater ist früher an Krebs verstorben. Es hat die Mutter so mitgenommen, dass sie in den Alkoholismus abgerutscht ist. Es wurde eine toxische Beziehung zwischen ihr und Alex Warren, die darin gipfelte, dass sie ihn rausgeworfen hat. Er war kurzzeitig obdachlos. Auch die Mutter ist früh dann verstorben an Leberversagen. Und all das, ne, dieser große Schmerz, auch dass er sich mit seinen Geschwistern dann nicht mehr verstanden hat, das hat er genutzt und umgewandelt in große, große Kunst, so wie es die allergrößten Künstlerinnen und Künstler eben machen, die sich nicht jedem hingeben, sondern die Stärke daraus ziehen. Und das ging los vor 2 Jahren oder vor 1,5 Jahren eigentlich erst mit Ordinary, ein Welthit, und seitdem ist Alex Warren auch ein Weltstar, ist gerade in Japan, spielt da seine Welttour, macht da gerade Stopp, kommt dann aber natürlich auch nach Europa, auch nach Deutschland. Alex Warren, ein Künstler, dem man alles gönnt, weil er eben auch diesen unglaublichen Weg beschritten hat. Deshalb freue ich mich umso mehr, dass es jetzt auch musikalisch bei ihm weitergeht mit Fever Dream. Hören wir jetzt immer die besten neuen Hits.

The Bowser hören wir jetzt hier bei Energy. Drei Jungs aus Norwegen, die einen großartigen Sommer hatten, lag natürlich daran, dass die norwegische Nationalmannschaft ein Sommermärchen für ihr Land geschrieben hat, rund um Erling Haaland und Ødegaard, so weit bei dieser WM gekommen sind. Haben sie alles mitgemacht, die drei Norweger, aber auch selbst natürlich eine unglaubliche Geschichte geschrieben mit ihrer Musik und Magnetic. The Bowser, immer die besten neuen Hits hier bei Energy.

0: Immer die besten neuen Hits hört euch hier bei Energy. Gleich mit Nico Santos für euch, außerdem Milo. Und Shakira macht den Anfang mit Burna Boy, Die Die. Oft gehört diesen Sommer, aber noch nicht tot gehört. 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

Energy ist an bei euch an diesem Mittwochabend. Ich bin Julian, schön, dass ihr mit dabei seid. Jetzt mit Energy Homeboy Nico Santos, Optimist. Anna, der Song 2026 für mich, obwohl wir noch immer im Juli sind. Ich mag, dass er vor allen Dingen jetzt auch die leisen Töne für sich entdeckt hat. Also da ist wenig Produktion dabei, wenig Cinema-Produktion, sondern einfach nur er, der sich hingesetzt hat, bisschen Gitarre, bisschen Klavier und vor allen Dingen auch inhaltlich überzeugt. Also die Message des Songs, dass obwohl alles so dystopisch erscheint und alles negativ ist und man von einer in die nächste Krise rutscht und gefühlt 18 Krisen gleichzeitig auf dieser Welt sind, dass man die kleinen schönen Dinge des Lebens beobachten soll, daraus die Kraft zieht und optimistisch bleibt. Und das, finde ich, sollten wir uns alle zu Herzen nehmen, auch wenn es manchmal so trivial klingt. Aber deshalb muss es ja nicht falsch sein. Nico Santos, Optimist mit immer den besten neuen Hits.

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0: 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Und es ist natürlich die fantastische Beyoncé zusammen mit Jay-Z und Crazy Love.
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Peter hören wir jetzt hier bei Energy, ist ein britisch-schwedisches Elektropop-Duo, die ihr vermutlich kennt. Vor 2-3 Jahren hatten sie mit Following the Sun gemeinsam mit Superhigh einen wirklich krassen Hit. Jetzt aber auch zu zweit nur erfolgreich mit Drive. So heißt der neue Song. Immer die besten neuen Hits.

um 21 Uhr an diesem Mittwoch, indem wir der Frage nachgehen, ob sich unser menschliches Skelett wirklich alle 10 Jahre selbst erneuert. Das gibt's gleich rauszufinden in einer neuen Folge von Fakt oder Fake. Vorher aber noch Teddy Swims mit immer den besten neuen Hits.

0: Abend. Er steht wieder ganz oben auf der obersten Stufe der Showtreppe. Heute mit einem frechen Zebra-Kimono bis zur Bauchmitte aufgeknöpft. Tänzelt er runter mit eingeöltem Oberkörper, um auch hier wieder zu brillieren.
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0: Mein lieber Kollege Armani, warum heute dieser Zebra-Kimono?
2: Der ist gar nicht das Problem, das Schuhwerk war falsch. Ich bin ausgerutscht auf der Schautreppe.
0: Ah, weil du dich immer so krass einölst, mein Lieber. So, die Frage, die ich heute für dich dabei habe, ist folgende. Das menschliche Skelett erneuert sich komplett selbst alle 10 Jahre. Fakt oder Fake?
2: Das kann nicht stimmen. Das Skelett ist ja keine Schlangenhaut. Das ist ein Fake.
0: Das menschliche Skelett erneuert sich komplett selbst alle 10 Jahre. Ist ein Fakt, mein Lieber. Spezialisierte Zellen bauen ständig altes Knochengewebe ab und ersetzen es durch neues. Dieser Prozess sorgt dafür, dass die Knochen stabil bleiben und winzige Risse aus dem Alltag repariert werden. Zack, wieder was Neues gelernt, lieber.
2: Ja, das ist nicht meine Woche, wie ich merke. Ich lose nur ab.
0: Das
2: die
0: ist
2: Woche.
0: Nicht dein Jahr, mein
2: Das stimmt nicht.
0: Danke, Armani.

erinnern. Da war ich ganz in der Früh am Samstag am Olympiabad in Berlin. Es war 8 Uhr, es war da schon brütend heiß und ich habe am Fuße des Olympiastadions Menschen gesehen, eingewickelt in so Gold-Silber-Decken, die man sonst nur von Unfallorten kennt. Und ich dachte mir, was machen die denn da? Sind die wahnsinnig bei diesen Temperaturen? Und dann habe ich herausgefunden, dass an diesem Abend Bruno Mars gespielt hat. Die waren 10 Stunden in der Hitze, um dann in der ersten Reihe zu sein, haben sich quasi durchgaren lassen, aber it was worth it. Bruno Mars, On My Soul, haben wir jetzt von ihm mit immer den besten neuen Hits.

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0: Immer die besten neuen Hits hier bei Energy, gleich mit Michael Schulte für euch. Außerdem Tiffany Aris und Taylor Swift macht den Anfang.
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0: Euer Feierabend hier bei Energy. Ich bin Julian, schön, dass ihr mit dabei seid. Unsere Sinnesorgane haben also die Eigenschaft, durch ihre Reize uns zurückzukatapultieren in die Vergangenheit. Ne? Wenn man jetzt draußen auf der Straße unterwegs ist und ein Parfüm riecht, das ein Ex-Partner, eine Ex-Partnerin hat, zack, ist man wieder 16 und in der Zeit gefangen. Und genau das Gleiche funktioniert auch mit Musik.
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0: So, jetzt bin ich 95 geboren, das heißt, ich bin 31 Jahre alt. Und wenn ich diese Musik hier höre, zack, bin ich wieder 14, 15 Jahre alt, zum ersten Mal auf der Tanzfläche aufzufinden, bewege mich wie ein frisch geschlüpftes Giraffenjunge und habe einfach nur die beste Zeit meines Lebens.

So klingt unser Stream of the Week diese Woche. 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
1: wir reißen
2: du machst
1: jetzt ab.
2: Es nicht.
1: Komm jetzt her. 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
2: Wir gehen in die Werbung. 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
0: aufschmieren. Und das gibt's morgen.
2: Und da haben wir morgen natürlich wieder. Und da haben wir natürlich die Spendierhosen wieder an. 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

0: Grad. 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

Das ist eine Kombi, die kann auf dem Papier eigentlich nur gut klingen. Ne? Tough Low, schwedische Singer-Songwriterin, gemeinsam mit Stromae. Wir erinnern uns alle, belgischer Superstar à la Rendance, Riesenhit gehabt, dann lange weg gewesen, dann wieder da. Hat übrigens seine Karriere begonnen bei Energy in Belgien. War er Praktikant, hat damals schon ein bisschen Musik gemischt und daraus ist diese Weltkarriere geworden. Jetzt haben die beiden einen gemeinsamen Song, der heißt The Fleur. Und den hören wir jetzt einfach mal an, würde ich sagen, weil wir so frech sind heute am Abend. The Fleur, Tough Low, Stromae, immer die besten neuen Hits.

um 22 Uhr an diesem Mittwoch die nächste Hitzerolle. Sie wird uns ab morgen erfassen. Und wir schauen jetzt mal in andere Kulturkreise, zum Beispiel nach Japan, wie die mit dieser Hitze umgehen, wie die sich selbst abkühlen. Und das klingt erstmal ziemlich merkwürdig. Alles gleich, vorher jetzt noch Olivia Dean mit immer den besten neuen Hits.

So, und ab morgen brauchen wir alle hier diesen Sound. Schon ein bisschen kühler bei euch. So über die Sinnesorgane.

Ist an bei euch an diesem Mittwochabend. Ab morgen kommt wieder die große Hitzewelle. Tropische Nächte. Es wird fast 40 Grad warm. Und deshalb schauen wir mal so in andere Kulturen, wie die das mit der Hitze machen, wie die das handeln. In Japan zum Beispiel gibt es das Furin, das wir gerade gehört haben. So ein Glockenspiel. Das hat jetzt nicht per se eine kühlende Wirkung auf der Haut, aber die Japanerinnen und Japaner schwören darauf, wenn sie das hören, dann kühlt es ihren Geist und somit auch ihr Gemüt. Nochmal reinhören. Ich kann mir irgendwie nicht so vorstellen, dass Andreas von Frauentausch das hört und irgendwie ein bisschen temperamentloser wird. Aber warum nicht? Furin heißt das Ganze, könnt ihr euch auch holen in jedem Baumarkt. So Windglocken haben auch einige im Garten. Ab morgen, wie gesagt, wieder tropische Hitze. Dann könnt ihr auch mal gerne eure Tipps durchgeben. 030 26 12345 und ansonsten kommt jetzt geruht durch diese Nacht.

Das muss ich ganz ehrlich zugeben, hatte ich jetzt so auch nicht auf meiner Bingo-Karte Anfang des Jahres, dass ich hier bei Energy den neuen Song der Backstreet Boys anmoderieren werde. Aber es ergibt einfach nur Sinn, wenn man jetzt mal kurz in die Popkultur reinschaut. Die 90s haben so das ganz große Revival seit 1-2 Jahren. Und da sind die Backstreet Boys natürlich als Unikum dieser Zeit nicht weit. Völlig verständlich. Bottle Up, Backstreet Boys, immer die besten neuen Hits.

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1: Immer die besten neuen Hits hört ihr hier bei Energy gleich mit UGL für euch. Außerdem Felix Jähn und Leonie macht den Anfang.
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1: Mittwochnacht hier bei Energy. Ich bin Julian und wir kühlen uns jetzt ab mit fantastischen Nachrichten aus der Musikwelt. Vor allen Dingen fantastische Nachrichten für Fans von Tyler. Die hat da gerade ihr neues Album gedroppt und jetzt steht fest, sie geht auf große Welttournee und kommt dann auch für 3 Konzerte nach Deutschland. Ende Oktober ist sie in Düsseldorf. Dann geht's weiter nach Offenbach und Berlin natürlich auch. Ticketvorverkauf soll jetzt schon in den nächsten Tagen losgehen. Sarah Tyler, die ja wirklich einen unglaublichen Lauf gerade hat, kommt aus Südafrika, dann auf TikTok den richtig großen Durchbruch gehabt und jetzt auch physisch überall wahnsinnig erfolgreich. She did it again, könnte man

0: Pascal, wann wurdest du geboren?
1: 2003, im September.
0: Im September, okay. Mhm. Dann kam dieser Song hier, es ist der rausgekommen, als du quasi noch nicht rausgekommen warst. Der kam nämlich im Mai 2003 raus. Und es ist natürlich die fantastische Beyoncé zusammen mit Jay-Z und Crazy Love.
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0: Pascal, du bist diese Woche für Richie da. Der ist ja im Urlaub und du bist quasi frisch aus dem Urlaub zurück.
1: Ja, kann man so sagen.
0: Und du bist sehr träge hier morgen.

Moss Kenner hören wir jetzt hier bei Energy mit Rhythm Unknown, der britische Singer-Songwriter, der übrigens seit 2 Jahren, seit 2024, in Berlin lebt, hat dann auch beim ESC bei der Chefsache ausgerufen und Stefan Raab mitgemacht für den Vorentscheid. Das wurde bekanntlich nichts, hat jetzt aber im Vergleich zu den beiden Geschwistern aus Österreich, der Name, den ich jetzt schon wieder vergessen habe, die deutlich lang anhaltende Karriere. Rhythm Unknown, Moss Kenner mit immer den besten neuen Hits.

ist es spät geworden hier bei Energy am Mittwoch. 23 Uhr. Lasst uns jetzt die letzte Stunde des Tages noch ganz entspannt gemeinsam ausklingen. Freue mich sehr, dass ihr noch mit dabei seid. Kygo macht jetzt den Anfang mit Khalid und Save More Love und immer den besten neuen Hits.

0: Und er steht wieder ganz oben auf der obersten Stufe der Showtreppe. Heute mit einem frechen Zebra-Kimono bis zur Bauchmitte aufgeknöpft. Tänzt er darunter mit eingeöltem Oberkörper, um auch hier wieder zu brillieren.
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0: Mein lieber Kollege Armani, warum heute dieser Zebra-Kimono?
2: Der ist gar nicht das Problem, das Schuhwerk war falsch. Ich bin ausgerutscht auf der Schautreppe.
0: Ah, weil du dich immer so krass einölst, mein Lieber. So, die Frage, die ich heute für dich dabei habe, ist folgende. Das menschliche Skelett erneuert sich komplett selbst alle 10 Jahre. Fakt oder Fake?
2: Das kann nicht stimmen. Das Skelett ist ja keine Schlangenhaut. Das ist ein Fake.
0: Das menschliche Skelett erneuert sich komplett selbst alle 10 Jahre. Ist ein Fakt, mein Lieber. Spezialisierte Zellen bauen ständig altes Knochengewebe ab und ersetzen es durch neues. Dieser Prozess sorgt dafür, dass die Knochen stabil bleiben und winzige Risse aus dem Alltag repariert werden. Zack, wieder was Neues gelernt, lieber.
2: Ja, das ist nicht meine Woche, wie ich merke. Ich lose.

Tobi und Gregor haben wir jetzt hier bei Energy, kennt er besser als You Not Us, die sich Daddy DJ als Feature-Gast geschnappt haben. Der Song heißt Flipside, spielt jetzt auch gerade überall auf der Festival-Tour, gerade auch gehört auf dem Perucaville letztes Wochenende. Immer die besten neuen Hits sind das und die klingen so.

0: Immer die besten neuen Hits hört ihr hier bei Energy gleich mit Gentleman für euch. Außerdem Kamrat und Shakira macht den Anfang.
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0: Euer Feierabend hier bei Energy. Ich bin Julian, schön, dass ihr mit dabei seid. Unsere Sinnesorgane haben also die Eigenschaft, durch ihre Reize uns zurückzukatapultieren in die Vergangenheit. Ne? Wenn man jetzt draußen auf der Straße unterwegs ist und ein Parfüm riecht, das ein Ex-Partner, eine Ex-Partnerin hat, zack, ist man wieder 16 und in der Zeit gefangen. Und genau das Gleiche funktioniert auch mit Musik.
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0: So, jetzt bin ich 95 geboren, das heißt, ich bin 31 Jahre alt. Und wenn ich diese Musik hier höre, zack, bin ich wieder 14, 15 Jahre alt, zum ersten Mal auf der Tanzfläche aufzufinden, bewege mich wie ein frisch geschlüpftes Giraffenjunge und habe einfach nur die beste Zeit meines Lebens.

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bisschen spät geworden hier bei Energy. Mittwochabend so spät, dass ich raus bin für heute. Ihr hört mich, wenn ihr wollt. Morgen wieder ab 20 Uhr bin ich für euch da. Bis dahin, lasst der Energy einfach durchlaufen. Ihr macht damit nichts falsch. Ich verabschiede mich jetzt mit Ray Dalton. Go That High und sage ciao. Ich bin raus. Bis morgen.

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